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2: Im Studio Holger Dilk. Schönen guten Morgen. Der neue Tankrabatt steht. Von Oktober an bis Ende des Jahres gibt es 17 Cent pro Liter. Ab dem kommenden Jahr soll dann ein Spritpreisdeckel eingeführt werden. Colin Mock.
3: Die Kosten für den Tankrabatt betragen laut Bundesregierung rund 2,5 Milliarden Euro. Sie werden mit den Ländern geteilt. Eine mögliche Direktzahlung für Bürgerinnen und Bürger angesichts der hohen Energiepreise soll wohl außerdem weiter verfolgt werden. Das hatte Bundeswirtschaftsministerin Reiche für Geringverdiener vorgeschlagen. Man werde die Preisentwicklung und mögliche wirtschaftliche Folgen weiterhin eng beobachten, heißt es dazu von der Bundesregierung.
2: Was tun, wenn in unmittelbarer Nähe jemand beleidigt oder sogar angegriffen wird? Der heutige Tag der Zivilcourage soll genau dafür den Blick schärfen. Und das ist sehr wichtig, denn Beleidigungen und Übergriffe häufen sich, sagte uns Joachim Brandt vom Opferhilfeverein Weißer Ring.
4: Wir haben im Augenblick, das merkt man an allen Ecken und Kanten, ziemlich angespannte Stimmung, sowohl in der realen Welt und ganz besonders aber auch in der digitalen Welt. Und das ist schon eine besorgniserregende Entwicklung.
2: Bundesweit wird heute auf Verhaltenstipps und Hilfsangebote aufmerksam gemacht. Die Wachstumsaussichten für Deutschlands Wirtschaft hellen sich auf, das sagt der Bundesverband der deutschen Industrie. Der BDI hat seine Konjunkturprognose deutlich angehoben und rechnet in diesem Jahr jetzt mit einem Wachstum von 1%. Die USA bekommen die dauerhafte Kontrolle über die Sicherheit Grönlands. Eine entsprechende Vereinbarung mit Dänemark hat US-Präsident Trump verkündet. Unter anderem brauchen andere Staaten jetzt die Genehmigung der USA, wenn sie Militärbasen auf der Arktisinsel errichten wollen. Machtdemonstration des 1. FC Bayern München in der Fußball-Bundesliga. Der Rekordmeister hat Union Berlin mit 7:0 abgefertigt und ist damit zumindest vorübergehend wieder Tabellenführer.
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5: Super früh am Samstagmorgen und hier wieder am Mikrofon in alter Frische sozusagen Katja Berg. Bridget Calls Me Baby mit Pink Palace gibt's zu Beginn der Sendung. Happy Weekend allerseits.
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5: Super früh am Samstagmorgen und hier wieder am Mikrofon in alter Frische sozusagen Katja Berg. Bridget Calls Me Baby mit Pink Palace gibt's zu Beginn der Sendung. Happy Weekend allerseits.

Radical Face mit einem Ausschnitt aus seiner 2007er Platte. Was für ein Album das war und auch immer noch ist. Ein Konzeptalbum, das man wirklich ganz wunderbar mit vielen Gedanken, mit vielen Einfällen und Ideen dazu von vorne bis hinten hören kann. Welcome Home, Sun, ein Track daraus. Ich empfehle wirklich, dieses Album nochmal anzuhören, wer es noch nicht getan hat. Es ist immer wieder so eine kleine Entdeckung. Barry Can't Swim als nächstes mit aktueller Musik. 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

Obong Jaya mit Tinko Tinko. Wir sprechen gleich über eine neue YouTube-Serie, die sich Drogenaufklärung auf die Fahnen geschrieben hat, allerdings in einem Format, das vor allem junge Leute anspricht, vor allem auch nicht mit dem erhobenen Zeigefinger rangehen möchte, sondern eher sagt, wir wissen, dass ihr Drogen nehmt, aber wir wollen, dass ihr wisst, was ihr tut. Mehr dazu gibt's gleich bei uns.

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1: Drogenkonsum ist längst Teil der Lebensrealität vieler junger Menschen. Gleichzeitig kursieren vor allem im Netz unfassbar viele Mythen und Falschinformationen über Substanzen und ihre Risiken. In Europa kommen dazu immer noch neue psychoaktive Substanzen auf den Markt. Mephedron, Monkey Dust, Nitazene. Manche Drogen sind extrem potent, andere werden einfach unter falschen Namen verkauft. Und die Aufklärung über diese neue Drogenszene, über diese neue Verfügbarkeit hält mit der rasanten Entwicklung kaum Schritt. Die Folge? Halbwissen, gefährliche Mythen und ein falsches Gefühl von Sicherheit, vor allem bei jungen Menschen. Und hier setzt eine neue YouTube-Serie an, High on Facts. Das Gesundheitsportal Fuck You, geschrieben F-A-Q-U, und die Charité Berlin wollen darin über Drogen, über Konsum, über Safer Use aufklären, ohne zu verharmlosen oder pauschal zu verurteilen, hat uns Daniel Nagel erklärt. Er ist der CEO von Fuck You.
2: Gepaart ist die Sendung natürlich nicht nur mit eigenen Erfahrungen, sondern eben auch bestückt mit medizinischen Hintergrundinformationen. Wir lassen Expertinnen und Experten zu Wort kommen. Aktuell, die erste Folge hat sich vor allem um das Thema chemische Substanzen gedreht. Wie hat sich die Szene eigentlich verändert? Was wird da zusammengemischt? Wir kümmern uns darum, dass verunreinigte Drogen im Umlauf sind. Wie erkenne ich die? Wo bekomme ich Hilfe? Wann erkenne ich, dass ich ein Problem habe? Und wir nehmen auch Drogenmythen unter die Lupe und schauen, was passt eigentlich, was kursiert an Mythen. Ganz klassisch sorgt Kiffen dafür, dass ich psychotisch werde. Ihr sorgt es in jedem Fall dafür, was merke ich, was kann ich merken, wie bekomme ich Support.
1: WissenschaftlerInnen der Charité liefern also medizinisch geprüfte Informationen. Moderiert wird die fünfteilige Serie von der Sängerin Jolle, die selbst über ihre eigenen Erfahrungen mit Drogen und Abhängigkeit spricht. Die ersten Folgen sind draußen, die Serie läuft nur auf YouTube.
2: Was, glaube ich, das Wichtigste ist, wir müssen akzeptieren, dass Menschen konsumieren, und wir müssen versuchen, ihnen die Informationen in einer Art und Weise aufzubereiten, wie sie konsumieren. Deshalb haben wir das Ganze auf Social Media First gedacht, weil wir eben merken, junge Menschen sind dort unterwegs und verdienen Hilfe an dieser Stelle.
1: High on Facts heißt die neue Serie. Jeden Donnerstag erscheint eine neue Folge, und begleitende Inhalte gibt's natürlich auch über Instagram, über TikTok, über YouTube Shorts und natürlich auch auf der Homepage highonfacts.de.

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0: Bla bla, bla bla bla. Steve Lacy und seine überaus ja, lebensbejahende, weltumarmende kleine Ode Doom aus seinem Album Oh Yeah, jetzt gerade im Sommer erschienen.
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0: Agatha's Dad haben einen sehr, sehr busy Sommer gehabt, waren auf zahlreichen Open-Air-Terminen und haben sich dort feiern lassen, zu Recht. Jetzt gibt's was Neues vom Berliner Post-Punk-Quartett und es heißt Instincts.

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2: Im Studio Holger Dilk, schönen guten Morgen. Bis Jahresende gibt es 17 Cent pro Liter Tankrabatt. Darauf haben sich Bund und Länder geeinigt. Er gilt ab Oktober. Zum Jahreswechsel soll er dann durch einen Spritpreisdeckel abgelöst werden. Colin Mock mit den Einzelheiten.
3: Kosten soll die Entlastung insgesamt rund 2,5 Milliarden Euro. Bund und Länder teilen sich das. Weiter im Raum steht der Bundesregierung zufolge auch eine Direktzahlung an Bürgerinnen und Bürger wegen der hohen Energiepreise. Das hatte unter anderem Bundeswirtschaftsministerin Reiche für Haushalte mit niedrigem Einkommen vorgeschlagen.
2: Nicht wegschauen, sondern eingreifen, wenn jemand beleidigt oder bedroht wird. Dazu wird heute am Tag der Zivilcourage ermutigt. Bundesweit machen Aktionen darauf aufmerksam. Man muss auch nicht immer selbst der Held oder die Heldin sein, um anderen zu helfen, sagte uns Joachim Brandt vom Opferhilfeverein Weißer Ring.
4: Wenn sich jemand nicht traut, dort einzugreifen oder eben eine Eigengefährdung sieht, dann ist es immer wichtig und hilfreich, die 110 zu wählen, um dann die Profis ranzulassen.
2: Der Bundesverband der deutschen Industrie rechnet in diesem Jahr mit einem Wirtschaftswachstum von 1%. Rückenwind gebe das starke Geschäft mit europäischen Partnern und staatlichen Ausgaben für Infrastruktur und Rüstung, heißt es vom BDI. Lange hat US-Präsident Trump Ansprüche auf Grönland angemeldet. Jetzt gibt es eine Einigung mit Dänemark. Die USA bekommen die dauerhafte Kontrolle über die Sicherheit der Arktisinsel, teilte Trump mit. Unter anderem soll die US-Militärpräsenz dort weiter ausgebaut werden. Wer dieses Jahr einen Nobelpreis bekommt, hat noch mehr Grund zum Jubeln. Die Nobelstiftung hat Zehntausende Euro auf das Preisgeld draufgepackt. Damit gibt es nun über 1 Million Euro. Kommenden Monat werden die Gewinner der begehrten Auszeichnungen verkündet. Heftige Klatsche für Union Berlin in der ersten Fußball-Bundesliga. Auswärts beim FC Bayern gab es ein 0:7. Für die Münchner geht es damit vorerst an die Tabellenspitze. Union bleibt mit nur einem Punkt im Tabellenkeller.
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5: Und damit nochmal hallo und herzlich willkommen im Samstag. Am Mikrofon Katja Berg. Musik gibt's von

Nand mit Wohlfühlen hier bei super früh am Wochenende auf Flux FM. Diese Dame hier findet sich gerade in allen Feuilletons wieder und zu Recht mit ihrer neuen Platte Before and After. Fantastisches Musikwerk geworden. Sesquicentennial von Sophie Reuer hören wir.

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0: hatte Ray mit Blue Jeans im REC Remix auf Lux FM am Samstagmorgen und wir legen euch jetzt abermals die neue Platte von Wasia Project ans Herz. Nocturne heißt sie, wurde natürlich wieder von den beiden Geschwistern Olivia Hardy und Will Gow aufgenommen. Ein Album, das von nächtlicher Euphorie bis hin zu tiefer Nostalgie eigentlich alles abdeckt. Und die beiden haben uns auch im Interview erzählt, wie sie an diese Platte rangegangen sind, dass sie sehr, sehr unterschiedliche Arbeitsweisen haben. Der eine ist ein bisschen chaotischer, spinnt immer die wilden Ideen und die andere macht dann nochmal, geht mit der Feile nochmal drüber und macht's irgendwie hübsch und schön. Für Nocturne haben sich die beiden also auch ein bisschen durchbeißen müssen, denn so ganz reibungslos ist das alles nicht vonstatten gegangen. Aber man hört es der Platte nicht an. Und wenn ihr euch dieses Ding mal, ja, zu Passe nehmen wollt oder mal genehmigen wollt, dann haben die beiden auch noch einen klaren Tipp, auf welche Art und Weise ihr das Album anhören solltet.
1: Find a good way of listening to it.
2: Sucht euch eine gute Möglichkeit, es anzuhören. Nicht über die Lautsprecher eures Handys, lieber über Kopfhörer oder eine gute Anlage. Vielleicht zusammen mit euren Freundinnen und tauscht euch darüber aus. Setzt euch zum Beispiel mit ein paar engen Freunden ins Auto und taucht einfach ganz in die Musik ein.
1: Get in the car with a few of your close friends and just immerse.
0: Ja, ist ja sowieso so eine Bewegung, ne? Gemeinsam wieder Musik zu hören, Musik zu entdecken und analog das Ganze auch bewusst mal wieder zu tun. In einer Gruppe natürlich immer am schönsten und es ist, glaube ich, auch die Message, die die beiden ihren Fans mit auf den Weg geben wollen. Hört es nicht nebenbei, sondern nehmt euch einfach mal Zeit. 2515 ist der Song, den wir jetzt hören aus dem Album Nocturne. Das ist der Song, der auf alle Fälle die meisten Kompromisse erfordert hat zwischen beiden, aber rausgekommen ist was richtig Gutes.

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1: Der Samstag ist da, der Wecker hat wahrscheinlich noch nicht geklingelt, aber die Kinder haben geklingelt. Die Küche ist eventuell schon verwüstet von den ersten Eierkuchenversuchen und ihr steht noch ein bisschen auf dem Schlauch, habt noch keinen Kaffee gehabt und habt sowieso keinen Plan für dieses Wochenende. Dann kann euch jetzt Larissa Anstedt aus der Redaktion aushelfen. Sie hat ein paar Sachen für die Familien an diesem Wochenende zusammengesucht.
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3: Wenn eure kleinen, große Laufradliebhaber sind, dann kommt heute zum Laufradfestival auf dem Rathaus Center in Pankow. Dort zeigen eure Kids, was sie so drauf haben. Euch erwarten 4 verschiedene Strecken zum Befahren, Parcours, Live-Musik, Getränke und ein riesiges Kuchenbuffet. Teilnehmen geht für alle Kids zwischen 1 und 5 Jahren. Startgebühr sind 2 Euro. Heute das Laufradfestival von 14 bis 18 Uhr auf dem Rathauscenter in Pankow. Anmelden geht unter laufradfestival.de. Kinderbücher in verschiedenen Sprachen entdecken, das geht das ganze Wochenende beim Untold Story Festival. In 3 verschiedenen Locations in Neukölln und Kreuzberg gibt es Lesungen in unterschiedlichen Sprachen, kreative Workshops, Musik, Puppentheater und vieles mehr. Neben Deutsch werden die Workshops und Lesungen auch auf Türkisch, Arabisch, Russisch, Englisch und Kurdisch angeboten. Das Untold Story Festival, Freitag bis Sonntag im Refugio und der SWOR-Initiative Neukölln sowie der Zentralen Landesbibliothek in Kreuzberg. Eintritt ist frei. 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Ein großes kulturelles Programm wartet auf euch, Hüpfburg, Bastelaktion, Kinderschminken und sogar ein Melkzelt. Darin erlebt ihr Landwirtschaft hautnah, denn das Besondere dieses Jahr ist die Kombination aus Kinderfest und Brandenburger Biofest. Für kulinarische Köstlichkeiten sorgt der Streetfood-Markt Streetfood auf Achse. Morgen von 11 bis 18 Uhr auf dem Gelände der Kulturbrauerei im Prenzlauer Berg. Eintritt ist frei.
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Erykah Badu mit On and On aus ihrer legendären Scheibe Baduism aus dem Jahr 97. Und es gibt ja Neues von Erykah Badu, habt ihr vielleicht auch auf dem Schirm. Before the World Blows heißt dieses neue Werk, The Abby and Alan Experiment. Abby ist sie selbst, sie heißt ja Erykah Abby im wirklichen Leben. Und Alan steht für The Alchemist, das ist also der Produzent, mit dem sie sich ja zusammengeschmissen hat. Die beiden kennen sich auch schon Ewigkeiten und haben jetzt eben ein gemeinsames Werk veröffentlicht. Erste in 16 Jahren. Darf man natürlich auch mal reinhören. So, wir gehen jetzt richtig weit zurück ins Jahr 1977 zu einer legendären Scheibe namens Rumors von Fleetwood Mac. Daraus gibt's

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0: Besser hat schon mit Rennfahrer.
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0: Modern Cult hätte ich jetzt hier im Angebot. Das ist Musik, die aus Florida, glaube ich, kommt, aus South Florida. Augie Pink und Rod Wendt haben vorher schon gemeinsam Musik gemacht in einer anderen Band und haben sich dann so ein bisschen abgespaltet. Das Duo verbindet Synthie-Pop, Alternative Rock, 80er-inspirierten Pop oder inspirierte Sounds. Und wie das dann klingt, das erfahrt ihr jetzt. Work It Out.

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2: Im Studio Holger Dilk. Schönen guten Morgen. Der neue Tankrabatt steht. Von Oktober an bis Ende des Jahres gibt es 17 Cent pro Liter. Ab dem kommenden Jahr soll dann ein Spritpreisdeckel eingeführt werden. Colin Mock.
3: Die Kosten für den Tankrabatt betragen laut Bundesregierung rund 2,5 Milliarden Euro. Sie werden mit den Ländern geteilt. Eine mögliche Direktzahlung für Bürgerinnen und Bürger angesichts der hohen Energiepreise soll wohl außerdem weiterverfolgt werden. Das hatte Bundeswirtschaftsministerin Reiche für Geringverdiener vorgeschlagen. Man werde die Preisentwicklung und mögliche wirtschaftliche Folgen weiterhin eng beobachten, heißt es dazu von der Bundesregierung.
2: Was tun, wenn in unmittelbarer Nähe jemand beleidigt oder sogar angegriffen wird? Der heutige Tag der Zivilcourage soll genau dafür den Blick schärfen. Und das ist sehr wichtig, denn Beleidigungen und Übergriffe häufen sich, sagt uns Joachim Brandt vom Opferhilfeverein Weißer Ring.
4: Wir haben im Augenblick, das merkt man an allen Ecken und Kanten, ziemlich angespannte Stimmung, sowohl in der realen Welt und ganz besonders aber auch in der digitalen Welt. Und das ist schon eine besorgniserregende Entwicklung.
2: Bundesweit wird heute auf Verhaltenstipps und Hilfsangebote aufmerksam gemacht. Die Wachstumsaussichten für Deutschlands Wirtschaft hellen sich auf, das sagt der Bundesverband der deutschen Industrie. Der BDI hat seine Konjunkturprognose deutlich angehoben und rechnet in diesem Jahr jetzt mit einem Wachstum von 1%. Die USA bekommen die dauerhafte Kontrolle über die Sicherheit Grönlands. Eine entsprechende Vereinbarung mit Dänemark hat US-Präsident Trump verkündet. Unter anderem brauchen andere Staaten jetzt die Genehmigung der USA, wenn sie Militärbasen auf der Arktisinsel errichten wollen. Um Punkt 12 Uhr heute Mittag heißt es wieder, O-Zapft ist. In München startet das Oktoberfest. Zum größten Volksfest der Welt werden in den kommenden gut 2 Wochen wieder Millionen Besucher aus aller Welt erwartet. Für die Sicherheit sind hunderte Polizisten im Einsatz. Machtdemonstration des 1. FC Bayern München in der Fußball-Bundesliga. Der Rekordmeister hat Union Berlin mit 7:0 abgefertigt und ist damit zumindest vorübergehend wieder Tabellenführer.
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5: Und am Mikrofon Katja Berg. Hallo. Schönes Wochenende.

0: Musik von Keen.
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0: Gestern erschien eine neue Platte von den Blood Red Shoes, das Rockduo aus Brighton, das uns ja nun wirklich schon seit mehr als 20 Jahren begleitet. Das 7. Album der Band heißt Stay Lonely, spiegelt die auch sehr besondere, fast schon telepathische musikalische Verbindung der beiden und natürlich auch ihre gemeinsame Geschichte wieder. Alles wieder komplett in Eigenregie produziert worden, aufgenommen worden, geschrieben worden. Und ja, damit natürlich auch einmal mehr die künstlerische Unabhängigkeit und Authentizität der beiden unterstrichen. Was sie sich bei 2020 on TV oder 2020 on TV gedacht haben, das kann ich euch jetzt nicht ganz genau sagen, aber vielleicht findet ihr es ja selber raus, wenn ihr jetzt gut zuhört.

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0: Return von Miss Mystery.
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0: Almost Monday waren in dieser Woche ja erst bei uns auf der Dachterrasse und haben ein wirklich charmantes Konzert gespielt. Diejenigen, die dabei waren, wissen das, am Dienstagabend oder am späten Nachmittag, also hier auf der Bühne gestanden. Super Prism heißt dieses Stück Musik, das neu auf unserer Playlist ist, von dem Trio aus San Diego.

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1: Das ewig geschlossene Schwimmbad, der fehlende Zebrastreifen für die Schulkids oder eben auch eine Krankschreibung am ersten Krankheitstag. Es gibt ja zahlreiche Themen, über die wir uns täglich aufregen. Aber beim Aufregen bleibt es dann meistens eben auch. Nicht meckern, sondern machen, selbst wirksam werden, das ist die Idee hinter Brief nach Berlin. Das Tool hilft Menschen, ihre politischen Anliegen an die zuständigen Abgeordneten zu schicken, statt sich nur über Politik zu ärgern. Der Politikwissenschaftler Thomas Lorenz aus Bremen hatte die Idee. Seine Mutter hatte sich zu Hause tatsächlich oft beschwert über Sachen, die sie, wie sie meinte, nicht ändern kann. Und irgendwann hat es Thomas gereicht und hat ihr ein kleines KI-Tool entwickelt, das diese Hürde nun beseitigen sollte. Und alles, was ihr dafür braucht, wenn ihr es benutzen wollt, einen Computer oder ein Handy, eine Karte, einen Stift und eine Briefmarke.
2: Man geht auf www.briefnachberlin.de, sieht eine kleine Textbox, wie man das so kennt, aus den gängigen KI-Chat-Portalen, gibt sein Anliegen ein, also von wegen, bei mir fährt der Bus nur jede Stunde und ich will da was ändern. Und man klickt sich dann da durch, gibt seine Postleitzahl ein, seine E-Mail-Adresse und kriegt dann eine E-Mail geschickt mit einem Briefentwurf und mit der richtigen Adresse. Das heißt, das Tool guckt auch, ist das eher bei der Kommune aufgehoben, muss das an Landtag oder vielleicht sogar Richtung Berlin, an Bundestag. Und man hat einen kleinen Briefentwurf mit dem Aufruf noch, das per Hand zu verfassen, weil handgeschriebene Briefe immer noch mal anders Aufmerksamkeit erzeugen und für einen selber auch eine tolle Übung sind, mal sich selbst wirksam zu fühlen.
1: Ja, genau. Und eine tolle Übung sind, seine Handschrift beizubehalten. Und der Gang zum Briefkasten bleibt euch natürlich auch nicht erspart. Aber das hat ja auch was, ein Anliegen selbst analog auf die Reise zu schicken. Einen Link zu Online-Briefmarken gibt's übrigens auf der Seite des Tools auch noch mit. Und auch über eure Daten oder Themen, die ihr also in den Rechner eingebt oder ins Handy, müsst ihr euch keine Sorgen machen, sagt Thomas.
2: Ganz genau. Also die ganze Seite wird in Deutschland gehostet. Ich nutze KI aus Europa. Also es verlässt unseren schönen Kontinent nicht. KI aus Frankreich, Mistral. Und ich speichere auch keine Daten, wenn man das nicht möchte. Das heißt, für die reine Brieferstellung ist alles weg. Das heißt, sobald die E-Mail rausgeschickt wird, behalte ich auch nichts. Da wird nichts analysiert. Von daher ist es super, super sicher, weil ich quasi pragmatisch gesehen keinen Datenschutz betreibe, weil ich keine Daten sammle.
1: Wenn ihr das selber mal ausprobieren wollt, ihr findet das Tool unter briefnachberlin.de. Bei Thomas Lorenz Mutter hat es übrigens funktioniert. Da hat sich tatsächlich der Abgeordnete aus ihrem Wahlkreis gemeldet und die Lösung ihres Problems initiiert. Mal bitte. Sienna Spyro gibt's jetzt bei uns auf Flux FM mit Material Lover.

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Olivia Rodrigo mit Serena Joy, ein Song, der es eigentlich auf ihre letzte Platte schaffen sollte, hatte aber nicht. Deswegen wurde er dann später nochmal auf so einer Extra-Edition CDs veröffentlicht und die Fans haben ihn geliebt und haben das Ding natürlich dann auch nochmal durch die Decke gehen lassen. Superstar gibt's jetzt von Beach House, auch so eine großflächige, melancholische Nummer, die auf dem Once Twice Melody Album von Beach House zu finden ist. Jetzt hier bei uns bei Flux FM.

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Jawohl, ja. Antoine Miloudre ist super Antenna Tropical und da will man sich doch gleich den ersten Pina Colada zusammenmixen. Petite Idee, haben wir hier gerade gehört. Falls auch ihr jetzt, vielleicht ja nicht unbedingt einen Pina Colada, aber einen Kaffee braucht, weil ihr noch etwas verknorkst durch die Gegend schleicht, dann hätte ich noch Kante für euch. Mit Zombie. Uns allen jetzt also ein schönes Wochenende. Und natürlich erstmal einen guten Samstagmorgen.

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1: Um 9. Im Studio Holger Dilk, schönen guten Morgen. Bis Jahresende gibt es 17 Cent pro Liter Tankrabatt. Darauf haben sich Bund und Länder geeinigt. Er gilt ab Oktober. Zum Jahreswechsel soll er dann durch einen Spritpreisdeckel abgelöst werden. Colin Mock mit den Einzelheiten.
2: Kosten soll die Entlastung insgesamt rund 2,5 Milliarden Euro. Bund und Länder teilen sich das. Weiter im Raum steht der Bundesregierung zufolge auch eine Direktzahlung an Bürgerinnen und Bürger wegen der hohen Energiepreise. Das hatte unter anderem Bundeswirtschaftsministerin Reiche für Haushalte mit niedrigem Einkommen vorgeschlagen.
1: Der Steuerzahlerbund fordert einen neuen Straftatbestand Haushaltsuntreue. Hintergrund ist das Mautdebakel um Ex-Verkehrsminister Scheuer, das den Bund und damit die Steuerzahler mehr als 240 Millionen Euro gekostet hat. Mehr von Daniel Baumberg.
3: Der Präsident des Bundes der Steuerzahler Holznagel sagte dem Redaktionsnetzwerk Deutschland, bei der Haftung von Bundesministern bestehen Regelungslücken sowohl im Strafrecht als auch im Zivilrecht. Aus seiner Sicht muss man daran. Holznagel betont zwar, Minister brauchen Entscheidungsspielraum. Er sagt aber auch, diese Freiheit darf nicht zum Freibrief werden, der Schadenersatz bei vermeidbar teuren Fehlentscheidungen faktisch ausschließt.
1: Der Bundesverband der deutschen Industrie rechnet in diesem Jahr mit einem Wirtschaftswachstum von 1%. Rückenwind gebe das starke Geschäft mit europäischen Partnern und staatlichen Ausgaben für Infrastruktur und Rüstung, heißt es vom BDI. Nicht wegschauen, sondern eingreifen, wenn jemand beleidigt oder bedroht wird. Dazu wird heute am Tag der Zivilcourage ermutigt. Auch das Rufen von Hilfe kann entscheidend sein, heißt es etwa vom Weißen Ring. Bundesweit machen Aktionen heute auf das Thema aufmerksam. In München geht heute wieder das größte Volksfest der Welt los. Am Mittag startet das Oktoberfest. Dazu werden wieder Millionen Besucher erwartet. Erstmals übernimmt der neue Münchner Oberbürgermeister Krause von den Grünen den traditionellen Fassanstich zum Wiesenauftakt. Heftige Klatsche für Union Berlin in der ersten Fußball-Bundesliga. Auswärts beim FC Bayern gab es ein 0:7. Für die Münchner geht es damit vorerst an die Tabellenspitze. Union bleibt mit nur einem Punkt im Tabellenkeller.
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5: Kurz nach 9 ist es am Samstagmorgen. Raus, raus, ihr Lieben. Der Tag und das Wochenende warten doch schon auf euch. Gerade eben vor ein paar Minuten haben wir uns über die Möglichkeit von Pina Colada zum Frühstück unterhalten, sind dann kurz zu Kaffee rübergegangen und sind jetzt gelandet bei St. Paul and the Broken Bones. Sushi and Coca-Cola ist natürlich auch eine Variante. Good morning.

Kings of Leon mit Waste a Moment auf 100,6 Flux FM. Ja, den Moment heute Abend sollte man auf gar keinen Fall verschwenden, wenn drei kanadische Bands auf der Bühne stehen. Toronto trifft auf Berlin in der Columbia Halle. Es wird ein Fest der Superlative. Broken Social Scene, Stars und Metric, also auf einer Bühne nacheinander und irgendwie auch nebeneinander her, denn man kann davon ausgehen, dass man sich hier irgendwie auch die MusikerInnen wieder hin und her schießt. Man kennt sich ja seit Jahren, man spielt zusammen, man tauscht sich aus, eben auch personell. Und ich glaube, dieser heutige Abend in der Columbia

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1: Unfassbar, diese Energie bei Chillers von Another Sky. Catherine Vincent, ganz, ganz großartige Stimme. Und apropos großartige Stimme. Heute Abend werden sich wahrscheinlich echt einige von euch, egal wie alt, ein Ticket Richtung Spandau lösen, um dann in der Waldbühne aufzuschlagen. Diese Dame, die dort heute, ich weiß gar nicht nach wie vielen Jahren, das erste Mal wieder auf der Bühne steht, schafft es wirklich, alle Generationen vor sich zu vereinen. Deine Mutter kennt sie, dein Bruder hat ihre Platten im Schrank, deine Tochter grölt wahrscheinlich schon ihre Hits vor dem Badezimmerspiegel. Und Gianna Nannini wird auch heute Abend wieder, da bin ich mir sicher, komplett eskalieren und abreißen in der Waldbühne. Und allein deswegen spielen wir sie jetzt hier. Und auch ihr dürft euch natürlich eure Bürste nehmen, euch jetzt vor dem Badezimmerspiegel positionieren und heute Abend ja vielleicht auch ein Ticket Richtung Spandau buchen. Imaski!

Giannanini, 70 Jahre alt, 50 Jahre Albumjubiläum heute Abend in der Waldbühne. Viel Spaß allen, die mit dabei sind. Wird wahrscheinlich großartig. So, mit den Gorillas geht's weiter und Dirty Harry hier auf Flux FM.

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1: Wenn ihr in eurer dicken Berlin-Chronik mal geblättert habt in den letzten Tagen, die natürlich auf dem Sofatischchen in eurem Wohnzimmer liegt, dann habt ihr gesehen, heute ist Jubiläum in Berlin. 200 Jahre Gaslaternen in Berlin. Tatsächlich am 19.09.1826 ging es los. Da wurde die erste Gaslaterne entfacht. Und heute feiert deswegen der Verein Gaslichtkultur ein kleines Jubiläum mit Bustour, mit Spaziergang, mit auch nochmal Entzünden einer Gaslaterne. Ihr könnt dabei sein, für Umme, kostet nichts, außer vielleicht einen schmalen Taler als kleine Spende. Jetzt geht aber mit uns gemeinsam unser Stadtführer Matti Geier erstmal zurück in der Geschichte und erklärt uns, warum die Dinger damals Berlin revolutionierten und warum es auch heute immer noch eine rege Diskussion über ihre Existenz, zumindest in der heutigen Zeit, gibt.
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3: Wir schreiben das Jahr 1826. In der Kreuzberger Gitschiner Straße entsteht Berlins erstes Gaswerk. Von hier aus führt ein neues Leitungsnetz direkt zum Boulevard unter den Linden. Am Abend des 19. September werden dort erstmals sogenannte Camberwell-Gaslaternen per Hand entzündet, importiert aus England. Ihr Licht ist um ein Vielfaches heller als alles, was die BerlinerInnen bis dahin kennen. Dabei gibt es Straßenbeleuchtung in Berlin schon viel länger. Bereits 1678 ordnet der große Kurfürst an, dass an jedem dritten Haus nachts eine Laterne hängen muss. Meist Öllaternen mit offener Flamme. Weil der Brennstoff aber teuer ist, gelten strenge Sparregeln. Im Sommer bleiben die Laternen deshalb meist dunkel, bei Vollmond ebenfalls. Erst das Gaslicht macht die Stadt wirklich hell. Wobei auch die neuen Camberwell-Laternen ursprünglich Öllaternen sind, umgebaut für den Gasbetrieb. Die neue Technik schlägt ein. Gaslaternen erobern die Stadt, erst die Straßen, später auch Häuser und Wohnungen. Schon 3 Jahre später stehen in Berlin rund 1800 Gaslaternen. Die Straßenbeleuchtung wird zum festen Bestandteil des Stadtbilds. 1923 entsteht schließlich die GASAG, nachdem der Gasmarkt mit der Gründung von Groß-Berlin neu geordnet wird. Schon damals werden die Laternen längst nicht mehr von Hand angezündet, sondern automatisch über Druckwellen im Leitungsnetz. Der letzte Berliner Laternenanzünder hat bereits 1925 Feierabend. Nach dem Zweiten Weltkrieg teilt die Mauer auch das Gasnetz. Erst 1993 werden Ost und West wieder zusammengeführt. Heute sind die Berliner Gaslaternen längst Selbstgeschichte geworden, ersetzt durch LED-Leuchten. Einst gab es rund 44.000 von ihnen in der Stadt, mehr als irgendwo sonst auf der Welt. Aber immerhin, rund 3000 Gasleuchten stehen unter Denkmalschutz und werden auch in Zukunft weiter leuchten.
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U2's Mahnung, wann hört diese sinnlose Gewalt endlich auf? Die Gewalt, die ja vor allen Dingen auch 1972 beim Bloody Sunday in Derry eskalierte, im Nordirland-Konflikt. 1983 geschrieben, dieses überaus wichtige Lied Sunday, Bloody Sunday von U2 und mit weitaus sonnigeren Klängen geht's jetzt hier bei uns im Programm weiter mit Jungles Sunshine.

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0: Angel und Phoenix und natürlich Kavinsky, dem dieser Song in erster Linie zugeschrieben werden muss. Der Mann, der jetzt Ende Juli verstorben ist und der Mann, der ja wirklich in Frankreich unfassbar beliebt und erfolgreich war und der sogar von Emmanuel Macron noch einen Nachruf bekommen hat. Das Ding, was wir gerade gehört haben, dieses Nightcall, wurde ja dann auch deswegen so erfolgreich, weil es zum Beispiel auch im Film Drive gefeatured wurde. Ja, schade, dass dieser Typ von uns gegangen ist. Der hätte uns, glaube ich, in den nächsten Jahren auch noch echt viel Freude bereitet.
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0: Biba Dubi ist zurück mit ihrer vierten Platte. Pylon heißt sie und da hören wir doch jetzt gleich mal rein. Am 6.12. könnt ihr euch schon mal vormerken, spielt sie im Tempodrom live und das hier, das ist Memories.

Lieber Dubi, neue Musik von ihr, Memories hier auf Flux FM. Und damit ist es kurz vor 10 und ich verabschiede mich und sage danke fürs Zuhören. Am Mikrofon war Katja Berg. Euch ein schönes Wochenende.

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2: Im Studio Holger Dilk. Schönen guten Tag. Der neue Tankrabatt steht. Von Oktober an bis Ende des Jahres gibt es 17 Cent pro Liter. Ab dem kommenden Jahr soll dann ein Spritpreisdeckel eingeführt werden. Colin Mock.
3: Die Kosten für den Tankrabatt betragen laut Bundesregierung rund 2,5 Milliarden Euro. Sie werden mit den Ländern geteilt. Eine mögliche Direktzahlung für Bürgerinnen und Bürger angesichts der hohen Energiepreise soll wohl außerdem weiter verfolgt werden. Das hatte Bundeswirtschaftsministerin Reiche für Geringverdiener vorgeschlagen. Man werde die Preisentwicklung und mögliche wirtschaftliche Folgen weiterhin eng beobachten, heißt es dazu von der Bundesregierung.
2: Auch Google meldet einen Sicherheitsvorfall mit seinem KI-Modell. Gemini hat sich schon vor Monaten während eines Tests selbstständig gemacht und mehrere Websites gehackt, teilte der Tech-Gigant mit. Mehr von Daniel Bornberg.
4: ChatGPT von OpenAI, Claude von Anthropic oder eben Gemini von Google. Die Entwicklung der künstlichen Intelligenz geht momentan rasend schnell voran. Zu schnell warnen selbst die führenden Köpfe dahinter und fordern, auf die Bremse zu treten und stärker zu regulieren. Es gibt allerdings Experten, die dahinter auch Kalkül vermuten, um vor geplanten Börsengängen potenzielle Investoren zu beeindrucken und um kleinere Konkurrenten auszuschalten.
2: Wegen des kostenspieligen Mautdebakels um Ex-Verkehrsminister Scheuer fordert der Steuerzahlerbund einen neuen Straftatbestand Haushaltsuntreue. Präsident Holznagel sagte dem Redaktionsnetzwerk Deutschland, der Gesetzgeber muss klare Regeln für politische Verantwortung schaffen. Ortsapft ist, heißt es heute wieder in München. Punkt 12 Uhr wird die diesjährige Wiesn eröffnet mit dem traditionellen Fassanstich von Münchens neuem Oberbürgermeister Krause. Die Bierpreise sind erneut gestiegen. Eine Maß Bier kostet dieses Jahr zwischen 15 und 16 Euro. Der VfB Stuttgart gegen Borussia Dortmund, das ist heute Abend das Topspiel der ersten Fußball-Bundesliga am Samstag. Bereits am Nachmittag gibt es die Duelle Frankfurt-Freiburg, Gladbach-Mainz, HSV Köln und Bremen-Augsburg. Eröffnet haben die Bayern den Spieltag mit einem 7:0 gegen Union Berlin.
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5: Und damit einen wunderschönen guten Morgen. Am Mikrofon Katja Berg.

neuer Musik und ich glaube, es gibt echt viele Leute, die sich schon auf das Konzert im nächsten Jahr freuen, denn den Mann auf der Bühne zu erleben, ist echt eine Wucht. Am 31.03. spielt er im Huxleys, 31. März 27 Jordan Rakai live on stage und dann natürlich hinten im Rucksack drin sein neues Album A Safe Place to Be Wild. Das wiederum kommt im Oktober. Enemies, daraus hier gerade gehört und mit Sophie Reuer geht's weiter. Sesquicentennial auf Lux FM. Guten Morgen.

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0: Alkohol, Rauchen und Drogen sind scheiße für dich. Das weißt du. Aber wir wissen, du machst es ja eh. Und Verbote haben selten geholfen. Deswegen gibt's High on Facts, die YouTube-Serie von Fucky und der Charité über Drogen und Konsum, in der wir dir zeigen, worauf du dich einlässt.
1: Wir sprechen gleich über eine neue YouTube-Serie, die sich Drogenaufklärung auf die Fahnen geschrieben hat, allerdings in einem Format, das vor allem junge Leute anspricht, vor allem auch nicht mit dem erhobenen Zeigefinger rangehen möchte, sondern eher sagt, wir wissen, dass ihr Drogen nehmt, aber wir wollen, dass ihr wisst, was ihr tut. Mehr dazu gibt's gleich bei uns.

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1: Drogenkonsum ist längst Teil der Lebensrealität vieler junger Menschen. Gleichzeitig kursieren vor allem im Netz unfassbar viele Mythen und Falschinformationen über Substanzen und ihre Risiken. In Europa kommen dazu immer noch neue psychoaktive Substanzen auf den Markt. Mephedron, Monkey Dust, Nitazene. Manche Drogen sind extrem potent, andere werden einfach unter falschen Namen verkauft. Und die Aufklärung über diese neue Drogenszene, über diese neue Verfügbarkeit hält mit der rasanten Entwicklung kaum Schritt. Die Folge? Halbwissen, gefährliche Mythen und ein falsches Gefühl von Sicherheit, vor allem bei jungen Menschen. Und hier setzt eine neue YouTube-Serie an, High on Facts. Das Gesundheitsportal Fuck You, geschrieben F-A-Q-U, und die Charité Berlin wollen darin über Drogen, über Konsum, über Safer Use aufklären, ohne zu verharmlosen oder pauschal zu verurteilen, hat uns Daniel Nagel erklärt. Er ist der CEO von Fuck You.
2: Gepaart ist die Sendung natürlich nicht nur mit eigenen Erfahrungen, sondern eben auch bestückt mit medizinischen Hintergrundinformationen. Wir lassen Expertinnen und Experten zu Wort kommen. Aktuell, die erste Folge hat sich vor allem um das Thema chemische Substanzen gedreht. Wie hat sich die Szene eigentlich verändert? Was wird da zusammengemischt? Wir kümmern uns darum, dass verunreinigte Drogen im Umlauf sind. Wie erkenne ich die? Wo bekomme ich Hilfe? Wann erkenne ich, dass ich ein Problem habe? Und wir nehmen auch Drogenmythen unter die Lupe und schauen, was passt eigentlich, was kursiert an Mythen. Ganz klassisch sorgt Kiffen dafür, dass ich psychotisch werde. Ihr sorgt es in jedem Fall dafür, was merke ich, was kann ich merken, wie bekomme ich Support.
1: WissenschaftlerInnen der Charité liefern also medizinisch geprüfte Informationen. Moderiert wird die fünfteilige Serie von der Sängerin Jolle, die selbst über ihre eigenen Erfahrungen mit Drogen und Abhängigkeit spricht. Die ersten Folgen sind draußen, die Serie läuft nur auf YouTube.
2: Was, glaube ich, das Wichtigste ist: Wir müssen akzeptieren, dass Menschen konsumieren, und wir müssen versuchen, ihnen die Informationen in einer Art und Weise aufzubereiten, wie sie sie konsumieren. Deshalb haben wir das Ganze auch Social Media First gedacht, weil wir eben merken, junge Menschen sind dort unterwegs und verdienen Hilfe an dieser Stelle.
1: High on Facts heißt die neue Serie. Jeden Donnerstag erscheint eine neue Folge, und begleitende Inhalte gibt es natürlich auch über Instagram, über TikTok, über YouTube Shorts und natürlich auch auf der Homepage highonfacts.de.

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Die Churches mit Musik aus dem Jahr 2015, wie man das kennt von den Churches, mit viel Pomp und Bass produziert, Leave a Trace. So, ihr Lieben, ich packe jetzt hier zusammen und verabschiede mich und sage Dankeschön fürs Zuhören. Am Mikrofon war Katja Berg, euch natürlich noch ein schönes Wochenende.

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2: Im Studio Holger Dilk. Schönen guten Tag. Kurz vor den wichtigen Wahlen in Berlin und Mecklenburg-Vorpommern hat die Bundesregierung einen neuen Tankrabatt angekündigt. Später soll eine Obergrenze für die Preise von Benzin und Diesel eingeführt werden. Mehr von Anna Löfer.
3: Von Oktober bis Jahresende sollen die Energiesteuer gesenkt und die Spritpreise dadurch gedrückt werden um 17 Cent pro Liter. Die Kosten teilen sich Bund und Länder. Spätestens zum Jahreswechsel soll dann ein Preisdeckel eingeführt werden. Die Reaktionen fallen gemischt aus. Spediteure oder Bauern beispielsweise begrüßen die Pläne. Einige Wirtschaftsexperten und Verbraucherschützer sind allerdings skeptisch. Der Tenor: teuer und wenig zielgenau.
2: In München geht heute wieder das größte Volksfest der Welt los. Am Mittag startet das Oktoberfest. Dazu werden wieder Millionen Besucher erwartet. Erstmals übernimmt der neue Münchner Oberbürgermeister Dominik Krause von den Grünen den traditionellen Fassanstich zum Wiesnauftakt.
4: Es ist mir eine große Ehre, dass ich das als Oberbürgermeister machen darf. Und ich freue mich vor allem darüber, dass es so eine große Aufmerksamkeit für die Wiesn gibt. Das Oktoberfest ist das Aushängeschild weit über die Stadtgrenzen hinaus und für uns als Stadt total wichtig in den zwei Wochen, aber auch quasi in der Strahlkraft das ganze Jahr über.
2: Auch Google meldet einen Sicherheitsvorfall mit seinem KI-Modell. Gemini hat mehrere Websites gehackt, teilte der Tech-Gigant mit. OpenAI und Anthropic hatten ähnliche Vorfälle gemeldet. Experten vermuten dahinter auch eine PR-Strategie, um potenzielle Investoren zu beeindrucken. Wegen des kostenspieligen Mautdebakels um Ex-Verkehrsminister Scheuer fordert der Steuerzahlerbund einen neuen Straftatbestand Haushaltsuntreue. Präsident Holznagel sagte dem Redaktionsnetzwerk Deutschland, der Gesetzgeber muss klare Regeln für politische Verantwortung schaffen. Wer dieses Jahr einen Nobelpreis bekommt, hat noch mehr Grund zum Jubeln. Die Nobelstiftung hat Zehntausende Euro auf das Preisgeld draufgepackt. Damit gibt es nun über 1 Million Euro. Kommenden Monat werden die Gewinner der begehrten Auszeichnungen verkündet. In der Fußball-Bundesliga steht heute das Duell zweier Champions-League-Teilnehmer an. Im Topspiel treffen Stuttgart und Dortmund aufeinander. Vorher spielen Frankfurt-Freiburg, Gladbach-Mainz, HSV-Köln und Bremen-Augsburg. Die Bayern haben gestern ja bereits mit 7:0 gegen Union Berlin gewonnen.
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5: Wunderschönen Samstag euch da draußen. Kurz nach 11 haben wir es. Mein Name ist Micha Gehrig.

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1: Neue Musik aus Schweden, und zwar von der Popmusikerin Tove Lo aus Stockholm, die nicht nur eine eigene Karriere hat, sondern auch ganz, ganz erfolgreich Songwriterin ist für viele andere Pop-Acts. Jetzt gibt es aber erstmal wieder ein neues Album von ihr, Estrus, so heißt es, kam jetzt am Freitag raus, ist das mittlerweile schon 6. Studioalbum von Tove Lo. Und der Titel, das ist ein Verweis auf die Brunstphase weiblicher Säugetiere. Und damit geht es so ein bisschen in Richtung Körperlichkeit. Das ist ein Thema, das bei Tove Lo immer auch eine große Rolle gespielt hat, auch schon in den vorherigen Alben. Sex, Sucht, auch ihre Identität als queere Person kam da immer wieder zu tragen. Und dieses Mal geht es eben noch ein bisschen mehr Richtung Natur, Brunstphase weiblicher Säugetiere, Estrus. Auf jeden Fall mal ein Wort, was ich vorher noch nie gehört habe. Und das werde ich jetzt auf jeden Fall versuchen, mir zu merken. Neue tolle Platte kam am Freitag raus. Soll so ein bisschen Neuanfang sein für sie. Ist alles ein bisschen rauer, chaotischer, vielleicht auch als die vorherigen Platten. Und das Schöne ist, wir werden nächste Woche diese Platte auch noch als Album der Woche haben. Das heißt, ihr werdet nächste Woche mehr davon hören. Jetzt hören wir erstmal FMAT von Tove Lo hier auf 100,6 Lux FM. Happy Release Day, noch nachträglich nach Stockholm.

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Nugenia Marecia hier auf 100,6 Flux FM. Die großen Filmstudios, die haben eigentlich alle irgendwo so einen Schrank, in dem sich Filme befinden, die nie veröffentlicht wurden. Aus unterschiedlichsten Gründen. Teilweise unfertige Filme, wo irgendwann das Geld dann aus war, oder Filme, wo man sich dann gedacht hat, naja, war vielleicht doch keine gute Idee, dieses Drehbuch umzusetzen. Einer dieser Filme ist jetzt aus einem sogenannten Giftschrank wieder rausgeholt worden, weil ein kleines Studio namens Ketchup Entertainment Geld gezahlt hat an Warner Brothers. Die wollten nämlich eigentlich den Film Coyote vs. Acme gar nicht rausbringen. Und zwar, weil sie die Produktionskosten von der Steuer abschreiben wollten. Jetzt gibt es den Film dann doch in den Kinos, dank dieses kleinen Studios, Ketchup Entertainment. Und über diesen Film sprechen wir gleich hier auf Flux FM um 11:30 Uhr. Mein Kollege Ron Stocklers hat den nämlich schon vorab gesehen. Kann euch gleich erzählen, ob der sich lohnt.

0: Sunbird, Is This What A Love Is, hier auf 100,6 Flux FM, 11:30.
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0: Mit Figuren wie Bugs Bunny, Daffy Duck oder auch Tom und Jerry, da gehören die Looney Tunes absolut zu den bekanntesten Trickfilmserien der Welt. Und auch Teil dieses Zeichentrick-Universums ist der Roadrunner bzw. Wile E. Coyote. Und genau der besagte Coyote, der versucht ja immer Roadrunner zu fangen. Und der steht jetzt seit dieser Woche im Mittelpunkt eines Kinoabenteuers. Coyote vs. Acme. Das ist kein normaler Film, sondern einer, der so reale Welt mit Zeichentrick mischt. Flux FM Filmexperte Ron Stocklass mit der Kritik.
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2: Das ist ein traumatisches Geräusch für Willy Coyote. Es ist nämlich immer das Letzte, was er hört, wenn mal wieder ein Plan, den Roadrunner zu fangen, scheitert. Zur seelischen Qual kommen Verletzungen aller Art, häufig verursacht durch fehlerhafte Produkte der Acme Corporation. Das ist die mächtigste Firma innerhalb der Looney Tunes Welt. Sie stellen wirklich alles her, was der Coyote benutzt. Amboss, die dir den Fuß brechen, Bomben, die zu früh explodieren und unkontrollierbare Raketenschuhe. Schließlich reicht es Willy. Er engagiert den erfolglosen Anwalt Kevin Avery, um Acme vor Gericht zu bringen.
3: Die Acme Corporation gibt gefährliche Produkte in die Hände von Cartoon-Figuren.
4: Gibt es irgendjemanden hier im Saal, und den es interessiert, was mit diesen Kojoten passiert?
2: Es ist ein ungleiches Duell. Ein Cartoon-Coyote, der in der felsigen Wüste im Südwesten der USA lebt, gegen eine Firma, die wahrscheinlich mehr Geld besitzt als Elon Musk und Jeff Bezos zusammen. Aber ganz ehrlich, die Prämisse zwischen Gerichtsfilm und Satire ist grandios. Coyote vs. Acme hinterfragt auf absurde Weise, wie sich Konzerne nicht nur ein Stück, sondern den ganzen Kuchen auf Kosten aller anderen nehmen. Passend wirkt der Film wie ein Seitenhieb gegen Warner Bros. Das Studio hat den Streifen ursprünglich produziert. Statt ihn jedoch ins Kino zu bringen, sollte er als Steuerabschreibung eingemottet werden.
5: Die Acme Corporation veröffentlicht diesen Film ausschließlich zu buchhalterischen Zwecken. Wir distanzieren uns ausdrücklich von den dargestellten Handlungen.
2: Zum Glück wurde Coyote vs. Acme aus dem Giftschrank gerettet. Der Film ist nicht nur eine clevere Satire, sondern vor allem eine Liebeserklärung an die Looney Tunes. Überall stecken Details, die man beim Schauen entdeckt, und natürlich auch bekannte Figuren wie Bugs Bunny, während Will Forte, John Cena und Lana Condor das Zeichentrick-Chaos in der echten Welt erden. Kurz gesagt, ziemlich loony und ziemlich liebenswert.
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0: Coyote vs. Acme ist ab sofort also in den deutschen Kinos zu sehen, vorab gesehen und empfohlen von Ron Stocklass. Und falls ihr euch mal den Trailer dazu anschauen wollt, den gibt's auf fluxfm.de und natürlich auch in der Flux Music App.

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Sie können wesentlich mehr als nur diesen einen Track, den jetzt mittlerweile alle kennen, den Du bist gut genug Song. Schmetterling gefangen war das von Blumengarten hier auf 100,6 Flux FM. In der nächsten Stunde, da beschäftigen wir uns mal mit Troja. Troja ja gerade auch wieder so ein bisschen rumgegeistert, weil in die Odyssee natürlich Troja auch eine Rolle spielt, dem Film von Christopher Nolan. Troja ist eine Stadt gewesen, die ja lange Zeit als sagenumwobene Stadt galt, von der man dachte, naja, vielleicht gab es die gar nicht so wirklich, bis ein gewisser Heinrich von Schliemann diesen Ort gefunden hat. Und Heinrich von Schliemann, der ist zentraler Punkt eines neuen Buches, Troja später Nachmittag, so heißt es. Und das stellen wir euch in der nächsten Stunde hier auf Flux FM vor. Jetzt gibt es erstmal noch Red Hot Chili Peppers Snow. Hey, oh.

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2: Im Studio Holger Dilk, schönen guten Tag. In Deutschland kommt ein neuer Tankrabatt. Später soll eine Obergrenze für die Preise von Benzin und Diesel eingeführt werden. Das hat die Bundesregierung kurz vor den wichtigen Wahlen in Berlin und Mecklenburg-Vorpommern angekündigt. Einzelheiten von Anna Löwer.
3: Im ersten Schritt soll von Oktober bis Jahresende die Energiesteuer gesenkt werden. Das soll dafür sorgen, dass die Spritpreise um 17 Cent pro Liter runtergehen. Spätestens zum Jahreswechsel soll dann ein Preisdeckel eingeführt werden. Dafür sind aber noch Gespräche mit den Mineralölkonzernen nötig. Während etwa Spediteure oder Bauern die Pläne begrüßen, sind einige Wirtschaftsexperten skeptisch. Auch Verbraucherschützer sagen dazu, teuer und wenig zielgenau.
2: Der Streit um Grönland scheint erst einmal beendet zu sein. Die USA, Mutterland Dänemark und die autonome Insel selbst melden einen Durchbruch bei ihren Verhandlungen. Kommende Woche soll ein Abkommen dazu unterschrieben werden. Mehr von Daniel Bornberg.
4: Das soll den USA weitreichende Rechte auf der im Nordatlantik gelegenen größten Insel der Welt zusichern, um Russland oder China davon fernzuhalten. Dabei geht es um eine stärkere Militärpräsenz, aber auch wertvolle Bodenschätze dürften eine Rolle spielen. US-Präsident Trump hatte mehrfach gedroht, die Kontrolle über Grönland zu übernehmen. Den jetzt ausgehandelten Deal feiert er als großen Erfolg, wohl auch um bei den Zwischenwahlen in den USA damit zu punkten.
2: Drohnenalarm am Flughafen Luxemburg, der hat seinen Betrieb vergangene Nacht kurzzeitig einstellen müssen. Die Drohnen wurden zunächst in der Nähe und dann direkt über dem Flughafen gesichtet. Als Vorsichtsmaßnahme wurde der Flugverkehr vorübergehend gestoppt. In diesen Minuten heißt es in München, Ortzapft ist. Das Oktoberfest hat damit offiziell begonnen. Zum größten Volksfest der Welt werden in den kommenden gut zwei Wochen wieder Millionen Besucher aus aller Welt erwartet. Für die Sicherheit sind hunderte Polizisten im Einsatz. Der VfB Stuttgart gegen Borussia Dortmund, das ist heute Abend das Topspiel der ersten Fußball-Bundesliga am Samstag. Bereits am Nachmittag gibt es die Duelle Frankfurt-Freiburg, Gladbach-Mainz, HSV Köln und Bremen-Augsburg. Eröffnet haben die Bayern den Spieltag mit einem 7:0 gegen Union Berlin.
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5: Kurz nach 12 ist es mittlerweile. Mein Name ist Micha Gehrig. Schön, dass ihr Flux FM hört an diesem Wochenende, an diesem Samstag. Ich hoffe, euch geht's soweit gut. Das hier sind die Goo Goo Dolls mit Iris. Schön, dass ihr dabei seid.

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0: Two-Sided, das war Ado Parks hier auf 100,6 Flux FM.
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0: Und da haben wir an der Stelle Neues von den Fontaines DC, einer Band, wo sich, glaube ich, immer noch viele Leute fragen, wofür steht eigentlich das DC? Das lösen wir an der Stelle direkt mal auf. Dublin City, weil da genau kommen sie auch her. Die Iren haben sich vor 10 Jahren gegründet, mittlerweile schon 4 Studioalben rausgebracht, sind eine der Bands der letzten Jahre gewesen und haben jetzt eine neue Single draußen, wird auch bald ein neues Album geben. Das letzte, das kam 2024, Romance hieß es. Dopamine Chamber wird das neue. 16. Oktober kommt das raus und da wird dann auch dieser Song hier drauf sein. Marianne von den Fontaines DC, Dublin City. Speichern wir uns doch direkt mal ab. Schön, dass ihr Flux FM hört.

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0: Vasir Project, Bleeding Gold, es ist 12:30.
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0: Griechische Mythologie, die hat in diesem Jahr ein großes Revival hingelegt und das kann man ganz eindeutig zurückführen auf einen Film, auf The Odyssey von Christopher Nolan. Für alle, die da, wenn sie schon in diesem Thema drin sind, direkt noch mehr zum Beispiel über Troja lernen wollen, gibt es jetzt ein tolles neues Buch, Troja später Nachmittag. Da geht es jetzt allerdings nicht um Odysseus, es geht auch nicht um die griechischen Götter, sondern es geht vielmehr um Heinrich Schliemann, der Entdecker Trojas. Kaufmann, Abenteurer, Selfmade-Millionär, Sprachgenie und eben auch Archäologe. Und das Ganze ist thematisch ein gefundenes Fressen gewesen für den Berliner Autor Gregor Sander. Den dürften Literaturfans vielleicht auch schon kennen. Mehrere seiner Bücher wurden mit Preisen ausgezeichnet. Sein Roman Was gewesen wäre, der wurde sogar verfilmt. Flux FM-Redakteur Matti Geier, der hat mit Gregor Sander über Heinrich Schliemann, über die Faszination Troja und über sein neues Buch gesprochen.
2: Wann ist dir Schliemann zum ersten Mal begegnet?
3: Als ganz kleines Kind. Also Schliemann ist Mecklenburger wie ich. Es gibt in Schwerin, wo ich herkomme, eine Büste, von der mir meine Mutter immer erzählt hat, dass die Schüler der Schule, vor der sie steht, den umgedreht haben während der Prüfung. Und da wusste ich noch gar nicht, wer das ist und was der ist und was der für Sachen macht und wofür der berühmt ist. Aber die Geschichte fand ich schon mal gut.
2: Und wann hast du gemerkt, okay, das könnte ein Roman werden?
3: Ach, das ist schon, ehrlich gesagt, ist schon lange her. Ja. Also das war, ich habe das immer gesehen und habe immer gedacht, meine Güte, irgendwie, aber so eine Biografie quasi wie ein Biopic im Film, das habe ich noch nie gemacht. Ehrlich gesagt hatte ich auch so das Gefühl, jetzt bin ich so in dem Alter, in dem ich das vielleicht kann und mich mal ins 19. Jahrhundert zu trauen.
2: Man muss ja irgendwie sich was dazu denken. Also gerade zum Beispiel bei seiner Kindheit, ja, wie viel ist da historisch belegt und was hast du dir dazu gedacht?
3: Ach, bei der Kindheit ist es relativ wenig. Also der kommt halt aus so einem Pfarrershaushalt und der Pfarrer war ein Trinker und ist von der Dorfbevölkerung quasi aus dem Dorf gejagt worden, weil er nach dem Tod seiner Frau sich einfach mit der Magd ins Bett gelegt hat. Und das aber war schon auch eine sehr, sehr tolle Geschichte. Damit geht es schon mal los. Also 70% würde ich sagen im Roman sind historisch belegt. 30% für die gibt es nicht immer einen Beleg, so würde ich es mal formulieren. Aber ich habe es immer auch so geschrieben, dass es zumindest hätte sein können. Er hatte ja irre viel vor mir. Der hatte eine Bank in Sacramento im Goldrausch. Der war Kaufmann und Richter in St. Petersburg. Der hat in Amsterdam gelebt. Der war in China und Japan. Also es gab ganz, ganz vieles. Hatte eine russische Frau, eine griechische Frau. War Russe vom Pass her und Amerikaner auch vom Pass her. Es gab irre viel. Die Frage war eher, was mache ich draus?
2: Das wusste ich auch nicht. Nee. Weil man kennt ihn ja als normaler Mensch immer nur als der Entdecker von Troja.
3: Genau, und da war er aber schon über 50. Und das Leben davor, das war schon mindestens genauso interessant. Also ich fand die Bank in Sacramento mindestens genauso interessant wie Troja.
2: Was ist die Geschichte hinter dem Titel? Troja später Nachmittag?
3: Es gibt ein Kapitel im Roman, Troja heißt es, und das spielt auch in Troja. Und da ist ganz einfach die Uhrzeit, an der es spielt, der späte Nachmittag. Und ich fand das dann so, das klang so schön, das war so offen, da war einerseits dieses Troja drin und man sah das Ausgrabungsfeld und den Staub und die Steine, aber irgendwie ist auch so ein Aperitif da mit im Titel und das hat mir auch gut gefallen.
0: Troja, später Nachmittag von Gregor Sander ist im Penguin Verlag erschienen, kostet 24 €, aber ihr könnt es auch für Umme haben, denn wir verlosen ein paar Exemplare, signiert sind die sogar und wenn ihr die gewinnen wollt, dann geht auf fluxfm.de/win, betreff einfach Troja reintragen.

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Das war ein Softloft Gravity Spull hier auf 100,6 Flux FM. Ja, Softloft, eine der Indie-Bands der Stunde, könnte man fast schon sagen, werden im Oktober auf Tour gehen, 14. Oktober. Da spielen sie hier in Berlin im Lido, präsentiert von Flux FM. Da könnt ihr natürlich Gästelistenplätze gewinnen. Über fluxfm.de, über die Flux Music App. Ganz, ganz tolles neues Album, Throw the Dice, vor kurzem rausgekommen. Mit dem geht's dann natürlich auch auf Tour. Und der hier, da müsste ich nicht gleich mal gucken, wann der mal wieder auf Tour geht. Vance Joy, Mess Is Mine hier auf 100,6 Flux FM.

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Glass Kingdom, Riom hier auf 100,6 Flux FM. In der nächsten Stunde beschäftigen wir uns auf Flux FM mal mit dem Beginn des Nachtlebens, wenn man so möchte, in Berlin. Weil Nachtleben funktioniert ja eigentlich immer nur, wenn man auch ein bisschen Licht in der Nacht hat, sonst ist es einfach sehr duster. Und das Nachtleben in Berlin, das hat mit gerade mal 26 Laternen angefangen. Gaslaternen, um genau zu sein. Und wir werden in der nächsten Stunde über genau diese Gaslaternen sprechen, denn es ist 200 Jahre her, dass die ersten Gaslaternen in Berlin in den Betrieb gegangen sind. Und das haben wir uns mal zum Anlass genommen, uns um die Gaslaternen zu kümmern. Nächste Stunde mehr dazu. Jetzt gibt es erstmal noch Musik von Engin mit Kirlan Jiglar. Schönen Samstag euch da draußen.

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2: Im Studio Holger Dilk. Schönen guten Tag. Kurz vor den wichtigen Wahlen in Berlin und Mecklenburg-Vorpommern hat die Bundesregierung einen neuen Tankrabatt angekündigt. Später soll eine Obergrenze für die Preise von Benzin und Diesel eingeführt werden. Mehr von Anna Löfer.
3: Von Oktober bis Jahresende sollen die Energiesteuer gesenkt und die Spritpreise dadurch gedrückt werden um 17 Cent pro Liter. Die Kosten teilen sich Bund und Länder. Spätestens zum Jahreswechsel soll dann ein Preisdeckel eingeführt werden. Die Reaktionen fallen gemischt aus. Spediteure oder Bauern beispielsweise begrüßen die Pläne. Einige Wirtschaftsexperten und Verbraucherschützer sind allerdings skeptisch. Der Tenor: teuer und wenig zielgenau.
2: Ortsapft ist, in München hat am Mittag das diesjährige Oktoberfest begonnen. Zum ersten Mal wurde die Wiesen vom neuen grünen Oberbürgermeister Krause eröffnet. Das größte Volksfest der Welt ist jedes Jahr aufs Neue eines der Superlative. Dirk Justus.
4: Ja, so ist es. In den kommenden gut zwei Wochen werden wieder gut 6 Millionen Besucher aus aller Welt erwartet. Die Bierpreise sind in diesem Jahr nochmal etwas gestiegen und liegen zwischen 15 und 16 Euro pro Maß. Letztes Jahr gingen 6,5 Millionen über den Tresen. Dazu kommen Unmengen an Essen, etwa 130 Ochsen oder auch über 70.000 Schweinshaxen.
2: Auch Google meldet einen Sicherheitsvorfall mit seinem KI-Modell. Gemini hat mehrere Websites gehackt, teilte der Tech-Gigant mit. OpenAI und Anthropic hatten ähnliche Vorfälle gemeldet. Experten vermuten dahinter auch eine PR-Strategie, um potenzielle Investoren zu beeindrucken. Wer dieses Jahr einen Nobelpreis bekommt, hat noch mehr Grund zum Jubeln. Die Nobelstiftung hat Zehntausende Euro auf das Preisgeld draufgepackt. Damit gibt es nun über 1 Million Euro. Kommenden Monat werden die Gewinner der begehrten Auszeichnungen verkündet. In der Fußball-Bundesliga steht heute das Duell zweier Champions-League-Teilnehmer an. Im Topspiel treffen Stuttgart und Dortmund aufeinander. Vorher spielen Frankfurt-Freiburg, Gladbach-Mainz, HSV-Köln und Bremen-Augsburg. Die Bayern haben gestern ja bereits mit 7:0 gegen Union Berlin gewonnen.
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5: Kurz nach eins haben wir es mittlerweile im Studio für euch immer noch Micha Gierig. Schönen Samstag euch. Adi.

Do you wanna talk? Circa Waves hier auf 100,6 Flux FM und ich würde das, auch wenn ich hier vor dem Mikrofon stehe, gerade fast ein bisschen verneinen, weil meine Stimme diese Woche echt ein bisschen angeschlagen ist. Ich komme noch so durch und das liegt hauptsächlich daran, dass ich mir hier immer so Lutschpastillen reinpfeife, die meine Stimme so einigermaßen aufrecht halten. Ist echt doof, wenn man auf die Stimme angewiesen ist manchmal. Naja, das sind wahrscheinlich wieder die Kita-Keime oder sowas. Jungle gibt es jetzt als nächstes für euch mit Sunshine hier auf 100,6 Flux FM.

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0: Galvanize, die Chemical Brothers, ihr hört 100,6 Flux FM.
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0: Und da gibt's an der Stelle neue Musik von einer Künstlerin, die eigentlich aus einer ganz, ganz kleinen Stadt in Indiana in den USA kommt, mittlerweile aber dann doch umgezogen ist in eine der Musikhauptstädte der Vereinigten Staaten, nach Nashville, nach Tennessee. Sie heißt Josie Edwards, hat jetzt eine neue EP rausgebracht, die im Juli schon kam, und auf dieser EP ist ein Song drauf, den wir uns jetzt noch mal ein bisschen näher vorgenommen haben, und hat reingeschafft in die Flux FM Rotation. Chemical Light von Josie Edwards, neu bei uns im Programm.
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0: Kickstones, The Boys, Westside Cowboy hier auf Flux FM. Es ist 13:30.
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0: Wenn Berlin heute als Stadt des Nachtlebens gilt, dann beginnt diese Geschichte vielleicht mit gerade mal 26 Laternen. Vor genau 200 Jahren, da gehen unter den Linden nämlich die ersten Gaslaternen Berlins in Betrieb, 26 an der Zahl. Und zum Jubiläum, da erinnert jetzt der Verein Gaslichtkultur an dieses Ereignis. Heute ist das. Los geht's um 19.30 Uhr vor der alten Kommandatur an der Ecke unter den Linden Schinkelplatz. Spaziergang gibt's da dann durch die Geschichte der Berliner Gasbeleuchtung und Höhepunkt ist dann um Punkt 20.07 Uhr, also exakt 200 Jahre nach der ersten Zündung des Entfachen einer historischen Laterne am Originalschauplatz. Wer danach dann noch tiefer eintauchen will, der kann 20.30 dann auch noch eine Bustour machen durchs gasbeleuchtete Kreuzberg. Die Veranstaltung, die ist kostenlos, die Bustour, da wird um eine kleine Spende gebeten. Und warum die Gaslaternen Berlins einst ein revolutionärer Moment waren und warum sie bis heute für Diskussionen sorgen, das erzählt uns jetzt mal Flux FM Redakteur Matti Geier.
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3: Wir schreiben das Jahr 1826. In der Kreuzberger Gitschiner Straße entsteht Berlins erstes Gaswerk. Von hier aus führt ein neues Leitungsnetz direkt zum Boulevard unter den Linden. Am Abend des 19. September werden dort erstmals sogenannte Camberwell-Gaslaternen per Hand entzündet, importiert aus England. Ihr Licht ist um ein Vielfaches heller als alles, was die BerlinerInnen bis dahin kennen. Dabei gibt es Straßenbeleuchtung in Berlin schon viel länger. Bereits 1678 ordnet der große Kurfürst an, dass an jedem dritten Haus nachts eine Laterne hängen muss. Meist Öllaternen mit offener Flamme. Weil der Brennstoff aber teuer ist, gelten strenge Sparregeln. Im Sommer bleiben die Laternen deshalb meist dunkel, bei Vollmond ebenfalls. Erst das Gaslicht macht die Stadt wirklich hell. Wobei auch die neuen Camberwell-Laternen ursprünglich Öllaternen sind, umgebaut für den Gasbetrieb. Die neue Technik schlägt ein. Gaslaternen erobern die Stadt, erst die Straßen, später auch Häuser und Wohnungen. Schon 3 Jahre später stehen in Berlin rund 1800 Gaslaternen. Die Straßenbeleuchtung wird zum festen Bestandteil des Stadtbilds. 1923 entsteht schließlich die GASAG, nachdem der Gasmarkt mit der Gründung von Groß-Berlin neu geordnet wird. Schon damals werden die Laternen längst nicht mehr von Hand angezündet, sondern automatisch über Druckwellen im Leitungsnetz. Der letzte Berliner Laternenanzünder hat bereits 1925 Feierabend. Nach dem Zweiten Weltkrieg teilt die Mauer auch das Gasnetz. Erst 1993 werden Ost und West wieder zusammengeführt. Heute sind die Berliner Gaslaternen längst Selbstgeschichte geworden, ersetzt durch LED-Leuchten. Einst gab es rund 44.000 von ihnen in der Stadt, mehr als irgendwo sonst auf der Welt. Aber immerhin, rund 3000 Gasleuchten stehen unter Denkmalschutz und werden auch in Zukunft weiter leuchten.
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0: Wer jetzt Lust auf einen Spaziergang im historischen Gaslicht bekommen hat, im Gaslaternen-Freilichtmuseum im Tiergarten, da stehen noch Dutzende historische Leuchten aus ganz Europa, inklusive einer Nachbildung der allerersten Berliner Gaslaterne von eben 1826. Der Eintritt übrigens frei, könnt also einfach hingehen und euch das mal anschauen. Und jetzt gibt's Musik von The Verve, The Drugs Don't Work. Auch ein sehr guter Song, um so durch gasbeleuchtete Straßen zu laufen, stelle ich mir gerade vor.

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Das waren die Kites aus München, Believing hier auf 100,6 Flux FM. Und damit machen wir uns mal wieder auf in die Hochphase des Indie. Gehen mal so knapp 20 Jahre zurück zu diesem wunderschönen Song hier. Das sind The Kills, Future Starts Slow. Schönen Samstag euch da draußen. Schön, dass ihr Flux FM hört.

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Nihils mit Lavender hier auf 100,6 Flux FM. In der nächsten Stunde, da beschäftigen wir uns mal mit einem E-Auto, das in abgelegenen Regionen auf der Welt dafür sorgen soll, dass die Notversorgung besser ist. Weil es gibt ja ganz viele Ecken auf der Welt, wo ein Krankenhaus zum Beispiel sehr weit weg ist und in Notfällen kann das dann sehr kritisch sein. Und genau deswegen gibt es jetzt eine sogenannte Solarambulanz, die in solchen Regionen zum Einsatz kommen soll. Wir stellen euch das Projekt in der nächsten Stunde vor. Jetzt gibt es erstmal noch die Sterne mit die Interessanten. We'll be right back.

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1: Und zwar
2: im Studio Sönke Röhling. Schönen guten Tag. Es kommt ein neuer Tankrabatt für Deutschland. Das hat die Bundesregierung kurz vor den Wahlen in Berlin und Mecklenburg-Vorpommern morgen angekündigt. Von Oktober bis Jahresende soll die Energiesteuer gesenkt werden, um die Spritpreise um 17 Cent pro Liter zu drücken. Spätestens zum Jahreswechsel soll dann ein Preisdeckel kommen. Der Top-Ökonom Marcel Fratscher sagte bei NTV:
3: Das, was die Preise an der Zapfsäule treibt, sind nicht die Steuern, das ist nicht der Staat, sondern das ist der Krieg im Nahen Osten. Und wenn wir hier eine weitere Eskalation sehen und die Ölpreise weiter steigen, dann werden auch die Spritpreise an der Tanksäule weiter steigen, egal was die Bundesregierung macht.
2: Der Steuerzahlerbund fordert einen neuen Straftatbestand: Haushaltsuntreue. Hintergrund ist das Mautdebakel um Ex-Verkehrsminister Scheuer, das den Bund und damit die Steuerzahler mehr als 240 Millionen Euro gekostet hat. Mehr von Daniel Bornberg.
4: Der Präsident des Bundes der Steuerzahler Holznagel sagte dem Redaktionsnetzwerk Deutschland, bei der Haftung von Bundesministern bestehen Regelungslücken sowohl im Strafrecht als auch im Zivilrecht. Aus seiner Sicht muss man daran. Holznagel betont zwar, Minister brauchen Entscheidungsspielraum. Er sagt aber auch, diese Freiheit darf nicht zum Freibrief werden, der Schadenersatz bei vermeidbar teuren Fehlentscheidungen faktisch ausschließt.
2: Drohnenalarm am Flughafen Luxemburg. Der hat den Betrieb letzte Nacht kurzzeitig einstellen müssen. Die Drohnen wurden zunächst in der Nähe und dann direkt über dem Flughafen gesichtet. Als Vorsichtsmaßnahme wurde der Flugverkehr vorübergehend gestoppt. Der Streit um Grönland scheint erstmal beendet zu sein. Mutterland Dänemark, die USA und die autonome Insel selbst melden einen Durchbruch bei den Verhandlungen. Die USA sollen weitreichende Rechte auf der größten Insel der Welt bekommen, um Russland oder China davon fernzuhalten. Das größte Volksfest der Welt läuft. Am Mittag ist in München das Oktoberfest eröffnet worden. Erstmals hat der neue Oberbürgermeister Krause von den Grünen den traditionellen Fassanstich zum Wiesnauftakt übernommen. Das Oktoberfest läuft gut 2 Wochen lang. Der VfB Stuttgart gegen Borussia Dortmund. Das ist heute Abend das Topspiel des Bundesliga-Samstags. Bereits am Nachmittag gibt's die Duelle Frankfurt-Freiburg, Gladbach-Mainz, HSV Köln und Bremen-Augsburg. Eröffnet haben die Bayern den Spieltag gestern mit einem 7:0 gegen Union.
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5: Hallo, guten Tag Berlin.
6: Kurz nach 2 ist es mittlerweile. Mein Name ist Micha Gierig und der Name dieser Künstlerin hier ist eigentlich Florence Welch. Musik macht sie als Florence and the Machine. Dog Days Are Over. Schön, dass ihr dabei seid.

0: noch in schöner Musik für euch haben. Unter anderem schönen, guten Berlin-Klassiker Hungriges Herz von Mieze, von Mia. Dann gibt es noch was Neues von der Band, die wir vor kurzem erst bei uns auf der Dachterrasse begrüßt haben. Almost Monday aus San Diego. Neue Single ist bei uns neu ins Flux FM Musikprogramm gerutscht. Und jetzt gibt es erstmal noch Girl and Girl mit Hell.
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0: Das war mir hungriges Herz an diesem Samstag. Ihr hört 100,6 Flux FM.
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0: Und da haben wir eine Band, die vor kurzem erst bei uns auf der Dachterrasse stand, haben ein wunderschönes Flux on Top Konzert abgeliefert. Wer dabei war, weiß, wovon ich spreche. Vor kurzem auch eine neue Platte rausgebracht. Thank God It's Almost Monday. Almost Monday, so heißt dann auch die Band. Aus San Diego. Super Prison, der Song, der ist noch bei uns im Programm. Hört ihr ab sofort. Also öfters auf Flux FM.

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0: Das waren Best Coast Boyfriends. Es ist mittlerweile 2:30.
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0: In einigen Regionen der Erde, da ist die medizinische Versorgungslage so schlecht, dass man teilweise Stunden, teilweise auch Tage bis ins nächste Krankenhaus braucht. Für viele Menschen auf der Welt ist das tagtägliche Lebensrealität nicht zu vergleichen mit dem, was wir hier so haben. Jetzt gibt es aber für dieses Problem, dass eben die nächste medizinische Versorgung sehr weit weg ist in bestimmten Regionen, eine sehr innovative Lösung. Und wie diese innovative Lösung aussieht, weiß Larissa Anstedt aus der Flux FM Redaktion.
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2: Die weltweit erste Solarambulanz ist offiziell unterwegs. Studierende der Universität Eindhoven haben die sogenannte Stella Juva entwickelt. Ein Fahrzeug, das eher wie ein E-Auto aussieht als ein gewöhnlicher Krankenwagen. Die Solarambulanz ist auch viel mehr als das. Die Versorgung wird erstens zu den PatientInnen gebracht. Zweitens hat die Stella Juva auch viel mehr Fähigkeiten als ein gewöhnlicher Krankenwagen. An Bord befinden sich ein Röntgengerät, ein Ultraschall, ein externer Defibrillator und ein Kühlsystem für Impfstoffe. Konzipiert wurde die Solarambulanz für besonders entlegene Gegenden, in denen die medizinische Versorgung eher dürftig ausfällt. In ihrem ersten Testlauf in Kenia legte sie mehr als 800 Kilometer zurück und hätte über diese 2 Tage ungefähr 200 Menschen medizinisch versorgen können. Im Stand erzeugt das Fahrzeug mehr Energie, als alle Geräte an Bord zeitgleich verbrauchen. Für mehr Solarfläche und Schatten können die Seitenflügel des Autos wie ein Tarp aufgeklappt werden. Organisationen und Forschende schätzen das Potenzial enorm hoch ein. Gerade in entlegenen Regionen, in denen beispielsweise die Kindersterblichkeit hoch ist, könnte die Solarambulanz also viele Leben retten.
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0: Strom geht der Stella Juva übrigens nicht aus, also selbst wenn die Sonne mal nicht scheint. Die haben natürlich einen Batteriespeicher mit eingebaut. Da kann also auch im Dunkeln noch weiter gearbeitet werden. Ganz großartiges Projekt, von dem dann hoffentlich ganz viele Regionen auf der Welt nach und nach profitieren.

Öldürme Benny von Ortsengün hier auf 100,6 Fox FM, Band aus den Niederlanden, die in den letzten Jahren in aller Munde war. Schon mit dem ersten Album, die ersten Songs, die sie rausgebracht haben, waren die Leute hellauf begeistert. Sind auch eine fantastische Liveband, haben so ein bisschen Besetzungswechsel in der letzten Zeit durchgemacht. Das hat aber der Qualität der Songs gar keinen Abbruch getan. Finde es immer noch alles sehr fantastisch, was die machen. Ihr hört 100,6 Flux FM als nächstes mit Leon Bridges, Talk It.

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1: Kurz mal in unserem Live-Archiv gekramt und eine wunderschöne Live-Version von Miles Out rausgekramt. Toller Song von Cassia, hier bei uns eingespielt.

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1: Ja, und damit sage ich an der Stelle jetzt schon mal Tschüss und wünsche euch noch einen schönen Samstag, denn ich bin jetzt erstmal am Ende. Es ist gleich 15 Uhr, da übernimmt dann Kollege Sascha Schliegel. Mein Name ist Michael Gehrig. Macht's gut. Ciao, ciao.

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2: Im Studio Sönke Röhling. Schönen guten Tag. Ein Tankrabatt als kurzfristige Maßnahme, später ein Preisdeckel für Benzin und Diesel. Die Bundesregierung hat auf die Rekorde an den Tankstellen reagiert und kurz vor den Wahlen in Berlin und Mecklenburg-Vorpommern Entlastungen angekündigt. Fabian Hoffmann, dafür gibt's aber nicht nur Lob.
3: Ja, ein Kritikpunkt ist, dass mal wieder die Gießkanne zum Einsatz kommt. Denn der Tankrabatt von 17 Cent pro Liter bringt ja nicht nur Leuten mit wenig Geld was, sondern auch Gutverdienern, die sich die Tankfüllung auch so ohne größere Probleme leisten können. Ob der Tankrabatt tatsächlich den gewünschten Effekt bringt, ist ohnehin fraglich. Die Milliardenhilfe landet am Ende ohnehin wieder zu großen Teilen bei den Mineralölkonzernen, heißt es aus der Opposition.
2: Ozapft ist. In München hat am Mittag das Oktoberfest begonnen. Zum ersten Mal wurde die Wiesen vom neuen grünen Oberbürgermeister Krause eröffnet. Das größte Volksfest der Welt ist jedes Jahr aufs Neue eines der Superlative, Dirk Justes.
4: Ja, so ist es. In den kommenden gut zwei Wochen werden wieder gut 6 Millionen Besucher aus aller Welt erwartet. Die Bierpreise sind in diesem Jahr nochmal etwas gestiegen und liegen zwischen 15 und 16 Euro pro Maß. Letztes Jahr gingen 6,5 Millionen über den Tresen. Dazu kommen Unmengen an Essen, etwa 130 Ochsen oder auch über 70.000 Schweinshaxen.
2: Schwere Sicherheitspanne rund um den US-Tarnkappenjet F-35. Womöglich sind Teile davon China in die Hände gefallen. Das berichtet das Nachrichtenportal Politico. Demnach ist eine Cockpithaube des Jets auf dem Weg zu einer Reparatur in die USA in Hongkong gelandet. Der US-Kongress untersucht den Fall. Studenten in Deutschland müssen im Schnitt 510 Euro pro Monat für ein WG-Zimmer hinblättern. Am teuersten ist es in München. Auch in Berlin, Hamburg und Köln liegen die Mieten deutlich über dem Durchschnitt. Günstige WG-Zimmer gibt es etwa in Trier, Jena, Magdeburg, Halle und Chemnitz. In der Fußball-Bundesliga steht heute das Duell zweier Champions-League-Teilnehmer an. Im Topspiel treffen Stuttgart und Dortmund aufeinander. Vorher spielen Frankfurt-Freiburg, Gladbach-Mainz, HSV Köln und Bremen-Augsburg. Die Bayern haben Union gestern mit 7:0 abgefertigt.
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5: Na, dann machen wir uns mal einen schönen Samstagnachmittag. Kurz nach 3 ist es da mit Sascha Schlinge, mein Name. Und ich bin natürlich auch heute wieder hier für euch in den nächsten Stunden am Mikrofon. Und übergebe jetzt an die Foles mit Mountain at My Gates. Macht euch einen schönen Nachmittag und viel Spaß weiterhin auf Flux FM.

Das Hamburger Geschwisterpaar Eva und Philipp Milner mit ihrem Stück Our Past. Das waren die Hundreds auf 100,6 Flux FM. Es gibt eine Band aus Norwegen, aus Oslo. 7 Menschen, die zusammen als Sunbird Musik machen. Und sie haben sich entschieden, sie mögen 60er und 70er Jahre Soul-Musik. Und man muss selbst 60 Jahre später nicht versuchen, das irgendwie neu klingen zu lassen, sondern man reproduziert einfach den Sound von früher, weil der einfach immer noch so wohlig und familiär klingt. Ja, so klingen sie mittlerweile. Is this what love is? Auch thematisch bleiben sie den Soul-Themen von früher verschrieben. Da geht's um die Liebe, da geht's um den Schmerz. Sun-

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1: Ja, diese Reise, die wir Leben nennen, hat seine Höhen und Tiefen und seine Paradoxien. Aber wenn da irgendwann etwas Licht ins Dunkel kommt, dann kommt auch die Freude. Besungen von Joy Anonymous hier im Stück Joy, Light in the Dark. Und etwas Licht ins Dunkle haben auch Bilderbuch gebracht, denn gestern haben sie ihr neues Album Unendlich plus 1 veröffentlicht. Vielleicht habt ihr es gar nicht auf dem Schirm gehabt, aber eine der kommerziell erfolgreichsten österreichischen Bands ist zurückgekehrt mit neuer Musik. Und wir hören Bilderbuch hier mit Zahlen als Beweis.

0: Das war Selen mit Copperkiss und ich habe gerade mal nach kurzer, zweiminütiger Recherche im Internet erfahren, dass wenn die Küsse eures Gegenübers nach Kupfer schmecken, dass das durchaus auch ernste medizinische Ursachen haben kann, also durchaus abgecheckt werden sollte. Und es liegt wirklich wahrscheinlich nur im seltensten Fall daran, dass euer Gegenüber gerade neue Kupferleitungen bekommen hat und daraus sein frisches Trinkwasser getrunken hat. Also ja, wenn eure Küsse des Gegenübers nach Kupfer schmecken, durchaus zum Arzt oder zur Ärztin schicken und vielleicht den Menschen auch begleiten, um Anschluss dann auch wieder weiter knutschen zu können.
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0: Wir werden ja immer wieder in regelmäßigen Abständen daran erinnert, dass die Griechen tolle Geschichten geschrieben haben. Die ganzen Mythologien, die damals kreiert wurden, die dann auch in regelmäßigen Abständen immer wieder auf die Bildfläche treten, ob jetzt irgendwelche Charaktere Namensgeber für irgendwelche psychologischen Komplexe sind oder ob irgendwelche Filme die Geschichten von damals verarbeiten, wie aktuell ja auch Christopher Nolans The Odyssey. Also griechische Mythologie ist immer präsent und zeigt einfach, dass schon damals brillante Geschichten geschrieben wurden mit sehr komplexen interpersonellen Beziehungen. Ja, und jetzt gibt es ein neues Buch, Troja, später Nachmittag. Das handelt allerdings nicht von Odysseus und griechischen Göttern, sondern von Heinrich Schliemann, dem Entdecker Trojas. Der war Kaufmann, Abenteurer, Selfmade-Millionär und Sprachgenie und eben auch Archäologe und gefundenes Fressen für den Berliner Autor Gregor Sander. Den dürften Literaturfans bereits kennen. Mehrere seiner Bücher wurden mit Preisen ausgezeichnet und sein Roman Was gewesen wäre, wurde sogar verfilmt. Und Flux-FM-Redakteur Matti Geier hat mit Gregor Sander über Heinrich Schliemann, die Faszination Trojas und sein neues Buch gesprochen.
2: Wann ist dir Schliemann zum ersten Mal begegnet?
3: Als ganz kleines Kind. Also Schliemann ist Mecklenburger wie ich. Es gibt in Schwerin, wo ich herkomme, eine Büste, von der mir meine Mutter immer erzählt hat, dass die Schüler der Schule, vor der sie steht, den umgedreht haben während der Prüfung. Und da wusste ich noch gar nicht, wer das ist und was der für Sachen macht und wofür der berühmt ist. Aber die Geschichte fand ich schon mal gut.
2: Und wann hast du gemerkt, okay, das könnte ein Roman werden?
3: Ach, das ist schon, ehrlich gesagt, ist schon lange her. Ja. Also das war, ich habe das immer gesehen und habe immer gedacht, meine Güte, irgendwie, aber so eine Biografie quasi wie ein Biopic im Film, das habe ich noch nie gemacht. Ehrlich gesagt hatte ich auch so das Gefühl, jetzt bin ich so in dem Alter, in dem ich das vielleicht kann und mich mal ins 19. Jahrhundert zu trauen.
2: Man muss ja irgendwie sich was dazu denken. Mhm. Also gerade zum Beispiel bei seiner Kindheit, ja, wie viel ist da historisch belegt und was hast du dir dazu gedacht?
3: Bei der Kindheit ist es relativ wenig. Also der kommt halt aus so einem Pfarrershaushalt und der Pfarrer war ein Trinker und ist von der Dorfbevölkerung quasi aus dem Dorf gejagt worden, weil er nach dem Tod seiner Frau sich einfach mit der Magd ins Bett gelegt hat. Und das aber war schon auch eine sehr, sehr tolle Geschichte. Damit geht es schon mal los. Also 70% würde ich sagen im Roman sind historisch belegt. 30% für die gibt es nicht immer einen Beleg, so würde ich es mal formulieren. Aber ich habe es immer auch so geschrieben, dass es zumindest hätte sein können. Er hatte ja irre viel vor mir. Der hatte eine Bank in Sacramento im Goldrausch. Der war Kaufmann und Richter in St. Petersburg. Der hat in Amsterdam gelebt. Der war in China und Japan. Also es gab ganz, ganz vieles. Hatte eine russische Frau, eine griechische Frau. War Russe vom Pass her und Amerikaner auch vom Pass her. Es gab irre viel. Die Frage war eher, was mache ich draus?
2: Das wusste ich auch nicht. Mhm. Nee. Weil man kennt ihn ja als normaler Mensch immer nur als der Entdecker von...
3: Genau.
2: Oh ja.
3: Genau, und da war er aber schon über 50. Und das Leben davor, das war schon mindestens genauso interessant. Also ich fand die Bank in Sacramento mindestens genauso interessant wie Troja.
2: Was ist die Geschichte hinter dem Titel? Troja, später Nachmittag?
3: Es gibt ein Kapitel im Roman, Troja heißt es, und das spielt auch in Troja. Und da ist ganz einfach die Uhrzeit, an der es spielt, der späte Nachmittag. Und ich fand das dann so, das klang so schön, das war so offen, da war einerseits dieses Troja drin und man sah das Ausgrabungsfeld und den Staub und die Steine, aber irgendwie ist auch so ein Aperitif da mit im Titel und das hat mir auch gut gefallen.

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Ja, irgendwie dachte ich damals auch schon, vor 17 Jahren, als das Stück veröffentlicht wurde, dass diese Band sich einfach sehr gefreut hat über eine Stunde Französischunterricht und sie mit ihren neuen Sprachkenntnissen diese gleich mal anwenden wollten. Wie bei uns, bei vielen ja wahrscheinlich so die Sätze hängen geblieben sind wie Arthur et un perroquet oder au secours aus dem Découvert-Buch, haben sich hier le swimming pool eben auch ja bewiesen an ihren Französischkenntnissen, um eine sehr entscheidende Frage zu stellen, wenn sie in Frankreich sind. Wo ist denn hier bitte der swimming pool? Swimming Pool mit Dance the Way I Feel. Damals ein großer Hit und ich glaube auch bis heute der einzige große Hit dieser Band, die es glaube ich auch gar nicht mehr gibt. Was es dafür aber gibt, heute vor allen Dingen den ganzen Tag und Abend über eine End of Summer Party mit ganz viel Rockmusik und das Beste, was so die gitarrenlastige Musik zu bieten hat, und zwar am Sage Club. Seit 40 Minuten sind da bereits die Türen geöffnet und bis morgen früh wird getanzt zu dem besten Sound von Rock, Alternative, Metal, Punk und Hardcore. Auf zwei Floors wird aufgelegt, unter anderem auch mit unserer lieben Ex-Kollegin Kate Caputo, die ihr hier auch eine ganze Zeit lang am Mikrofon gehört habt. Sie wird ebenfalls auflegen. Ja, das Ganze läuft bereits und kostet Eintritt um die 20 oder 11 bis 20 Euro, je nachdem, wann ihr quasi zur Party vorbeischaut. Auf alle Fälle gibt's alles, was das Gitarrenherz erfreut. Und wir wünschen euch viel Spaß dabei, wenn ihr Rock at Sage besuchen wollt. Seid noch hingewiesen, dass in der Köpenicker Straße gerade große Baustelle ist. Das heißt, wenn ihr mit dem Auto anreist, kommt man nur von der einen Seite. Aber es ist jetzt, glaube ich, auch viel zu kompliziert, das zu erklären. Kommt einfach zu Fuß. Selbst der Fahrradweg, der jetzt auf provisorische Art und Weise auf den Fußgängerweg umgesetzt wurde, ist einfach ein absoluter Horror. Aber das ist ein ganz anderer Rant. Also, Köpenicker Straße, Sage, End of Summer Party mit ganz viel Rockmusik aufgelegt, unter anderem von Kate Caputo. Yumi Zuma jetzt hier mit Blister. Und ich merke gleich, wie sich mein innerliches Gemüt schon wieder so ein bisschen erbost über diese merkwürdige Baustellenkonstruktion in der Köpenicker Straße. Hoffentlich ist die Straßenerneuerung bald fertig, denn dieser Ersatzfahrradweg dort, der absolute Horror. Ich glaube, niemand von denen, der sich diesen ausgedacht hat, ist da jemals mit Fahrrad lang gefahren.

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0: mittlerweile ja eher ein seltenes Phänomen und ich spreche da aus Erfahrung. Ich bin eigentlich regelmäßig auf diversen Tanzflächen und Konzertveranstaltungen unterwegs und nur selten sieht man da auch wirklich sich sehr leidenschaftlich liebende Menschen. Ich glaube einfach aus Zurückhaltung, aus Nachsicht, auch vielleicht aus Respekt der Mitmenschen gegenüber, die vielleicht niemanden haben, mit dem sie knutschen können. Aber irgendwie habe ich das Gefühl, dass es mittlerweile sehr sittlich geworden ist in diversen Konzertveranstaltungen und in Clubs. Blondish und Curtis Wells besingen hier aber nochmal so ein bisschen den leidenschaftlichen Hedonismus auf der Tanzfläche. Lovers on the Dance Floor.
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0: Neue Musik von einer Musikerin, die ja seit gestern auch auf dem neuen Bilderbuchalbum zu hören ist, die aber gleichzeitig auch ebenfalls ein neues Album fertiggestellt hat, was nächste Woche veröffentlicht wird. Uche Jara, ja, ist nicht nur als Gitarristin von Bilderbuch unterwegs, sondern auch als sehr erfolgreiche Solokünstlerin. Nächste Woche erscheint das neue Album Body Scanner und hier begrüßt sie uns schon mal mit dem ersten Vorgeschmack. Im wahrsten Sinne des Wortes eine Begrüßung, denn der Song heißt Hello, Hello. Das ist

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2: Im Studio Sönke Röhling. Schönen guten Tag. Ein Tankrabatt ab Oktober und ein Preisdeckel für Benzin und Diesel ab Januar. Damit will die Bundesregierung auf die Rekorde an den Tankstellen reagieren. Das hat sie kurz vor den Wahlen in Berlin und Mecklenburg-Vorpommern angekündigt. Spediteure und Bauern etwa begrüßen die Pläne, aber es gibt auch Kritik, Fabian Hoffmann.
3: Es kommt mal wieder die Gießkanne zum Einsatz. Das sagen die Kritiker zum Beispiel. Denn vom Tankrabatt von 17 Cent pro Liter werden auch Gutverdiener profitieren und nicht nur Leute mit weniger Geld. Außerdem ist fraglich, ob die Entlastung tatsächlich in vollem Umfang ankommt. Aus der Opposition heißt es, die Milliardenhilfe landet am Ende ohnehin wieder zu großen Teilen bei den Mineralölkonzernen.
2: US-Präsident Trump wollte Grönland haben, nun bekommt er zumindest einen Deal. Die USA, Mutterland Dänemark und die autonome Insel selbst melden einen Durchbruch bei ihren Verhandlungen. Das soll den USA weitreichende Rechte auf der größten Insel der Welt zusichern, um Russland oder China davon fernzuhalten. Dabei geht es um eine stärkere Militärpräsenz, aber auch wertvolle Bodenschätze dürften eine Rolle spielen. Nächste Woche soll ein Abkommen unterschrieben werden. Wegen des kostspieligen Mautdebakels um Ex-Verkehrsminister Scheuer fordert der Steuerzahlerbund einen neuen Straftatbestand, Haushaltsuntreue. Präsident Holznagel sagte dem RND, der Gesetzgeber muss klare Regeln für politische Verantwortung schaffen. Teile des hochmodernen US-Tarnkappenjets F-35 sind womöglich China in die Hände gefallen. Das berichtet das Nachrichtenportal Politico. Demnach sollte eine Cockpithaube für eine Reparatur per Schiff von Australien in die USA gebracht werden, landete dann aber in Hongkong und gilt seitdem als vermisst. In München hat am Mittag das Oktoberfest begonnen, mit dem traditionellen Fassanstich. Zum größten Volksfest der Welt werden in den nächsten gut zwei Wochen wieder Millionen Besucher aus aller Welt erwartet. Für die Sicherheit sind hunderte Polizisten im Einsatz. Der VfB Stuttgart gegen Borussia Dortmund. Das ist heute Abend das Topspiel des Bundesliga-Samstags. Bereits am Nachmittag gibt es die Duelle Frankfurt-Freiburg, Gladbach-Mainz, HSV Köln und Bremen-Augsburg. Eröffnet haben die Bayern den Spieltag gestern mit einem 7:0 gegen Union.
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4: Damit ist es kurz nach 4. Ihr hört den Nachmittag auf Flux FM mit Sascha Schlegel weiterhin für euch am Mikrofon. Schön, dass ihr da seid.

Während ich heute Morgen nach dem Einkauf auf der Kastanienallee ein paar frische Kastanien gesammelt habe, die liegen da nämlich schon und ja, auf der Kastanienallee gibt es wirklich funktionierende Kastanienbäume, dachte ich mir so, ja, da kommen schon so erste Herbstgefühle auf, aber hier mit Elderbrook und Tourist kamen auf alle Fälle gerade noch mal ein paar sommerliche Gefühle auf. Back to my bed, obwohl Back to my bed definitiv eine Praxis, die ich im Herbst auch häufiger anwenden werde, wenn ich denn den Blick nach draußen wage oder beziehungsweise den Gang nach draußen wage, dann einfach wieder zurückgehen und mich wieder ins Bett legen. Ja, aber Elderbrook, der hat sich nicht ins Bett gelegt, der war fleißig. Elderbrook hat nämlich auch für das neue GTA-Spiel GTA 6, das jetzt im November endlich veröffentlicht wird, auch ein Stück im Soundtrack beigetragen, denn wir wissen alle, die Grand Theft Auto-Spiele sind nicht nur wegen dem Spielprinzip, dass man dort sich irgendein Auto klauen kann und dann irgendwelche Passanten überfahren kann oder sich mit der Polizei anlegen kann. Brillant, sondern sie sind vor allen Dingen bekannt für den Soundtrack, den man dabei erleben kann. Großartige Radiosender, die dann auch sehr gut musikalisch kuratieren, dann so einen perfekten Soundtrack abliefern. Und in diesem Jahr gibt es für den neuen GTA 6 Teil eben auch große KünstlerInnen, die ihre Songs beigetragen haben. Fred Again, Pink Pantress oder eben auch Elderbrook sind mit dabei und sie mussten im Deal, den sie mit der Spieleentwicklerfirma hatten, wahrscheinlich dann auch sagen, dass sie jetzt in diesen Tagen auch kryptische Teaser auf das Spiel und auf ihre Soundtrack

und Tracks teilen mussten über ihre Social-Media-Kanäle. Da konnte man jetzt bei der einen oder anderen Künstlerin durchaus mehr sehen, bei anderen war das wirklich schon alles sehr kryptisch. Könnt ihr euch ja mal anschauen bei Gelegenheit auf Fred Agains Instagram-Seite oder auch bei Pink Pantress, sieht man da so ein paar Comic-Art oder Art-Designs zum neuen GTA-Spiel und eben auch so ein paar Sounds, aber eben auch noch nicht so viel mehr. Elderbrook, wie gesagt, dann ebenfalls dabei bei GTA 6 und das Warten hat dann im November endlich ein Ende und dann können wir alle GTA 6 spielen, wenn es draußen kalt und ungemütlich wird. Wenn es draußen kalt und ungemütlich ist, kommen am 8. November auch Jungle mit ihrem Soul aus London hier nach Berlin. Am 8. November spielen sie in der Uber Arena und bringen dann auch den Sonnenschein mit, den sie hier schon mal thematisieren in diesem Stück. Das sind Jungle auf Lux FM.

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Der eine nennt sich Junior, der andere Senior und deswegen sind sie zusammen Junior Senior hier mit ihrem Stück Can I Get Get Get. Wir bleiben bei einer Aufzählung und kommen zu einem Künstler aus Kalifornien, Vienna Vienna. Und Vienna Vienna nutzt Popmusik als queerer Künstler, vor allen Dingen als eine Plattform und als Vehikel, um bei der Identitätsfindung, dem Protest und der radikalen Freude ein Ventil zu finden. Und Vienna Vienna hat jetzt gerade eine erste EP veröffentlicht, Wonderland. Darauf wird eben genau diese durchaus beschwerliche Reise der Selbstakzeptanz und der eigenen Queerness thematisiert. Und hier spannt er jetzt seine Engelsflügel auf. Und wir hören Vienna Vienna mit Angel Wings.

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1: Die Looney Tunes haben sich in den letzten Jahrzehnten ja wahrscheinlich alle in unser kollektives Bewusstsein eingebrannt. Charaktere wie Bugs Bunny oder auch Daffy Duck, aber auch der Coyote sind uns alle in Erinnerung. Der Coyote, der immer wieder versuchte, den schnellen Vogel Roadrunner einzuholen und dabei sich immer irgendwelchen technischen Geräten bediente, die aber am Ende nicht funktioniert haben. Also es lag nie wirklich am Intellekt oder am Können vom Coyote, sondern einfach an den technischen Geräten, die er genutzt hat. Und die kam von einer Firma und an der will er sich jetzt rächen. Und daraus ist ein Film geworden, der eigentlich so nie hätte erscheinen sollen, aber zum Glück ist er erschienen, denn er ist schon jetzt ein großer Erfolg. Ron Stocklers stellt ihn euch hier vor.
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2: Das ist ein traumatisches Geräusch für Willy Coyote. Es ist nämlich immer das Letzte, was er hört, wenn mal wieder ein Plan, den Roadrunner zu fangen, scheitert. Zur seelischen Qual kommen Verletzungen aller Art, häufig verursacht durch fehlerhafte Produkte der Acme Corporation. Das ist die mächtigste Firma innerhalb der Looney Tunes Welt. Sie stellen wirklich alles her, was der Coyote benutzt. Amboss, die dir den Fuß brechen, Bomben, die zu früh explodieren und unkontrollierbare Raketenschuhe. Schließlich reicht es Willy. Er engagiert den erfolglosen Anwalt Kevin Avery, um Acme vor Gericht zu bringen.
3: Die Acme Corporation gibt gefährliche Produkte in die Hände von Cartoon-Figuren.
4: Gibt es irgendjemanden hier im Saal, den es interessiert, was mit diesen Coyoten passiert?
2: Es ist ein ungleiches Duell. Ein Cartoon-Coyote, der in der felsigen Wüste im Südwesten der USA lebt, gegen eine Firma, die wahrscheinlich mehr Geld besitzt als Elon Musk und Jeff Bezos zusammen. Aber ganz ehrlich, die Prämisse zwischen Gerichtsfilm und Satire ist grandios. Coyote vs. Acme hinterfragt auf absurde Weise, wie sich Konzerne nicht nur ein Stück, sondern den ganzen Kuchen auf Kosten aller anderen nehmen. Passend wirkt der Film wie ein Seitenhieb gegen Warner Bros. Das Studio hat den Streifen ursprünglich produziert. Statt ihn jedoch ins Kino zu bringen, sollte er als Steuerabschreibung eingemottet werden.
5: Die Acme Corporation veröffentlicht diesen Film ausschließlich zu buchhalterischen Zwecken. Wir distanzieren uns ausdrücklich von den dargestellten Handlungen.
2: Zum Glück wurde Coyote vs. Acme aus dem Giftschrank gerettet. Der Film ist nicht nur eine clevere Satire, sondern vor allem eine Liebeserklärung an die Looney Tunes. Überall stecken Details, die man beim Schauen entdeckt und natürlich auch bekannte Figuren wie Bugs Bunny, während Will Forte, John Cena und Lana Condor das Zeichentrickchaos in der echten Welt erden. Kurz gesagt, ziemlich loony und ziemlich liebenswert.
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1: Ja, und ein Glück ist dieser Film nicht im Giftschrank versauert, um irgendwelche Steuern abzurechnen, sondern wurde veröffentlicht von einer Ersatzfirma Coyote vs. Acme. Hier vorgestellt von Ron Stocklers und seit dieser Woche in den deutschen Kinos. Sehr, sehr unterhaltsames Kino. Ash folgt mit unterhaltsamer Musik. Stop the Wedding.

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0: Das Original von der Steve Miller Band, neu aufgelegt von Fatboy Slim. Vor mehr als 20 Jahren wurde dieses Cover veröffentlicht in Zusammenarbeit der legendäre Bassist und Sänger Bootsy Collins. Das war hier das Stück The Joker.
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0: Wir kennen sie jetzt schon seit mehr als 4 Jahren in unserer Playlist. Sie hat es zwischenzeitlich auch mit einem Song zum Song des Jahres auf Flux FM geschafft. Beatrice Laus alias Biba Dubi. Mittlerweile ist sie 26, immer noch extrem jung, aber sie hat auch früh angefangen und ist jetzt mittlerweile ja schon fast ein alter Hase und ist mittlerweile auch bei Album Nummer 4 angekommen. Geschrieben hat sie das während ihrer Tournee zu ihrem letzten Album This Is How Tomorrow Moves. Ja, und sie hat mit diesem neuen Album thematisch vor allen Dingen auch so ein bisschen ihren Reifeprozess thematisiert. Die Unentschlossenheit, auch die Verwirrung, die dieses Älterwerden auch mit sich bringt und vor allen Dingen auch so ein bisschen die Irrungen und Wirrungen, die das Leben als Mitte-20erin so mit sich bringt. Und wir wollen uns das Ganze mal anhören. Seit Freitag erhältlich, seit gestern veröffentlicht das neue Album Pylon von Biba Dubi, wird am 6. Dezember auch live präsentiert im Tempodrom und im Vorprogramm spielt dann sogar Violet Grohl, die Tochter von Dave Grohl von den Foo Fighters. Ja, also das wird auch ein ziemlich glorreiches Konzert und wir präsentieren euch das Ganze natürlich, also ihr bekommt dann auch entsprechend Gästelistenplätze, wenn ihr euch mit einem kleinen Gewinnspiel beteiligt auf fluxfm.de und in der Flux Music App. Biba Dubi hier mit Pylon aus der neuen Platte Pylon.

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Eine Band, die sich auch nur schwer auf einen Stil festsetzen lässt, aber auch immer wieder sonnige Ohrwürmer abliefert. Caravan Palace hier mit ihrem Stück Moonshine. Zu einer ganz anderen Stimmung kommen wir jetzt. Postpunkig thematisiert von der Band Schramm. Sie thematisieren die Einsamkeit, wenn die Tage einfach da so hinschmelzen und vor allen Dingen das Verlassen des eigenen Hauses zu einer unüberwindbaren Hürde wird. Dann kann man da schon mal ein Stück drüber schreiben. Wir hören es hier. Tage schmelzen von Schramm.

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2: Im Studio Sönke Röhling. Schönen guten Tag. Ein Tankrabatt ab Oktober und ein Preisdeckel für Benzin und Diesel ab Januar. Damit will die Bundesregierung auf die Rekorde an den Tankstellen reagieren. Das hat sie kurz vor den Wahlen in Berlin und Mecklenburg-Vorpommern angekündigt. Spediteure und Bauern etwa begrüßen die Pläne. Aber es gibt auch Kritik, Fabian Hoffmann.
3: Es kommt mal wieder die Gießkanne zum Einsatz. Das sagen die Kritiker zum Beispiel. Denn vom Tankrabatt von 17 Cent pro Liter werden auch Gutverdiener profitieren und nicht nur Leute mit weniger Geld. Außerdem ist fraglich, ob die Entlastung tatsächlich in vollem Umfang ankommt. Aus der Opposition heißt es, die Milliardenhilfe landet am Ende ohnehin wieder zu großen Teilen bei den Mineralölkonzernen.
2: In München hat am Mittag das Oktoberfest begonnen. Zum größten Volksfest der Welt werden in den nächsten gut zwei Wochen wieder Millionen Besucher aus aller Welt erwartet. Für die Sicherheit sind hunderte Polizisten im Einsatz. Nach dem Vorfall am Flughafen Leipzig-Halle sind dabei auch Drohnen im Fokus. Dazu Münchens Vizepolizeipräsident Christian Huber.
4: Insbesondere mit Leipzig und den Vorfällen der letzten Vergangenheit ist uns das auch bewusst, dass das Thema Drohnen natürlich auch heuer für die Wiesn entsprechend interessant ist. Wir werden für die gesamte Dauer der Wiesn entsprechende Maßnahmen treffen. Zum einen der Drohnendetektionen, der Drohnenabwehr, damit wir diese Geschichten auch rechtzeitig erkennen und dagegen vorgehen können.
2: Teile des hochmodernen US-Tarnkappenjets F-35 sind womöglich China in die Hände gefallen. Das berichtet das Nachrichtenportal Politico. Demnach sollte eine Cockpithaube für eine Reparatur per Schiff von Australien in die USA gebracht werden, landete dann aber in Hongkong und gilt seitdem als vermisst. US-Präsident Trump wollte Grönland haben, nun bekommt er zumindest einen Deal. Die USA, Mutterland Dänemark und die autonome Insel wollen ein Abkommen schließen. Das soll den USA weitreichende Rechte auf der größten Insel der Welt zusichern, um Russland oder China davon fernzuhalten. München liegt ganz vorn, in Berlin, Hamburg und Köln sieht es nicht viel besser aus. Es geht um die Mieten für WG-Zimmer. Die liegen hier deutlich über dem Schnitt von 510 Euro für ganz Deutschland. Vergleichsweise günstig sind WG-Zimmer dagegen in Trier, Jena, Magdeburg, Halle und Chemnitz.
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5: Euer Tag und euer Nachmittag weiterhin hier mit Sascha Schlegler am Mikrofon. Kurz nach 5 ist es damit.

als würde er sich selber besingen, denn er ist auch so extrem gut mit allem, was er macht, und er macht eine ganze Menge. Er ist Schauspieler, er ist YouTuber und er ist Sänger, kommt ursprünglich aus Australien, beziehungsweise er ist eigentlich in Südafrika geboren, ist dann aber nach Australien umgezogen und hat mittlerweile die ganze Welt erobert. Troy Sivan hier mit seinem Stück Rush. Fat Tony ist auch ein sehr multitalentierter Künstler und hat sich ja auch gerade erst im Juli mit neuem Album zurückgemeldet, mit dem er dann am 28. November in der Columbia-Halle auf der Bühne stehen wird. Mit freundlicher Unterstützung von Flux FM. Gästelistenplätze bekommt ihr wie immer mit etwas Glück in unserer Flux Music App und auf unserer Homepage fluxfm.de. Und hier aus dem neuen Album Drama endet nie, ein Stück von Fat Tony, alles neu für euch auf Flux FM.

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9: Guten Tag,

ganz schöne emotionale Schwere und vor allen Dingen auch so ein schwerer Sound, der das untermauert. Das Ende der Liebe hier thematisiert, Death of Love von James Blake, dem britischen Singer-Songwriter, Produzenten und DJ, der uns in diesem Jahr sein neues Album Trying Times geschenkt hat und in fast genau einem Monat dieses auch in Berlin auf die Bühne bringt, am 15. und 16. im ausverkauften Astra Kulturhaus. Letzte Gästelistenplätze bekommt ihr aber immer noch über unsere Homepage und in der Flux Music App. Gleich bringen wir mal etwas Licht ins Dunkel dieser großen Stadt. Seit 200 Jahren gibt es hier nämlich eine ja fast schon Institution, die uns alle durch die Dunkelheit bringt. Jetzt fragt ihr euch sicherlich, was dahinter steckt. Aber das Jubiläum und natürlich wer hier feiert, das erfahrt ihr dann gleich nach Phoebe Bridgers und vorher noch den Scissor Sisters mit I Don't Feel Like Dancing, obwohl es mir heute an diesem Samstag Nachmittag/Abend schon fast so ein bisschen nach Tanzen ist. Wir tanzen einfach mit den Scissor Sisters.

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1: Berlin gilt ja bis heute als Stadt, die niemals schläft, aber das ist auch nur mit der entsprechenden Beleuchtung möglich. Und deswegen beginnt diese Geschichte vielleicht mit gerade einmal 26 Laternen. Vor genau 200 Jahren gingen unter den Linden die ersten Gaslaternen Berlins in Betrieb. Und zum Jubiläum erinnert der Verein Gaslichtkultur heute an dieses Ereignis, und zwar nachher um 19.30 Uhr vor der alten Kommandantur an der Ecke unter den Linden und Schinkelplatz, und zwar mit einem Spaziergang durch die Geschichte der Berliner Gasbeleuchtung und einem Appell für den Erhalt der letzten Gaslaternen der Stadt. Höhepunkt ist dann Punkt 20.07 Uhr, exakt 200 Jahre nach der ersten Zündung, das Entfachen einer historischen Laterne am Originalschauplatz. Und wer danach noch tiefer eintauchen will, kann um 20.30 Uhr bei einer etwa einstündigen Bustour durch die noch gasbeleuchteten Straßen Kreuzberg mitfahren. Und die Veranstaltung ist kostenlos. Für die Bustour wird um eine kleine Spende gebeten. Und warum die Gaslaternen Berlins einst revolutionierten und bis heute für Diskussionen sorgen, das erzählt uns jetzt Flux FM Schnipselmann Matti Geier.
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3: Wir schreiben das Jahr 1826. In der Kreuzberger Gitschiner Straße entsteht Berlins erstes Gaswerk. Von hier aus führt ein neues Leitungsnetz direkt zum Boulevard unter den Linden. Am Abend des 19. September werden dort erstmals sogenannte Camberwell-Gaslaternen per Hand entzündet, importiert aus England. Ihr Licht ist um ein Vielfaches heller als alles, was die BerlinerInnen bis dahin kennen. Dabei gibt es Straßenbeleuchtung in Berlin schon viel länger. Bereits 1678 ordnet der große Kurfürst an, dass an jedem dritten Haus nachts eine Laterne hängen muss. Meist Öllaternen mit offener Flamme. Weil der Brennstoff aber teuer ist, gelten strenge Sparregeln. Im Sommer bleiben die Laternen deshalb meist dunkel, bei Vollmond ebenfalls. Erst das Gaslicht macht die Stadt wirklich hell. Wobei auch die neuen Camberwell-Laternen ursprünglich Öllaternen sind, umgebaut für den Gasbetrieb. Die neue Technik schlägt ein. Gaslaternen erobern die Stadt, erst die Straßen, später auch Häuser und Wohnungen. Schon drei Jahre später stehen in Berlin rund 1800 Gaslaternen. Die Straßenbeleuchtung wird zum festen Bestandteil des Stadtbilds. 1923 entsteht schließlich die GASAG, nachdem der Gasmarkt mit der Gründung von Groß-Berlin neu geordnet wird. Schon damals werden die Laternen längst nicht mehr von Hand angezündet, sondern automatisch über Druckwellen im Leitungsnetz. Der letzte Berliner Laternenanzünder hat bereits 1925 Feierabend. Nach dem Zweiten Weltkrieg teilt die Mauer auch das Gasnetz. Erst 1993 werden Ost und West wieder zusammengeführt. Heute sind die Berliner Gaslaternen längst selbst Geschichte geworden, ersetzt durch LED-Leuchten. Einst gab es rund 44.000 von ihnen in der Stadt, mehr als irgendwo sonst auf der Welt. Aber immerhin, rund 3000 Gasleuchten stehen unter Denkmalschutz und werden auch in Zukunft weiter leuchten.
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1: Und wer von euch jetzt noch nicht genug hat und noch mehr in die Welt der Gaslaternen einsteigen möchte, es gibt im Tiergarten ein Freilichtmuseum, das einzige Europas, das sich den Gaslaternen widmet. Dort stehen noch Dutzende historische Leuchten aus ganz Europa, inklusive einer Nachbildung der ersten Berliner Gaslaterne von 1826. Der Eintritt ist frei, das Ganze ist wirklich einfach im Park eingebaut. Ihr fahrt am besten einfach bis zum S-Bahnhof Tiergarten, steigt dann aus Richtung Hansaviertel, aber nehmt dann die rechte Abzweigung Richtung Bahnhof Zoo. Und dann gibt es da so einen Weg, der sieht relativ unscheinbar aus, aber wenn ihr dann auf die Laternen achtet, seht ihr, die sehen alle anders aus und die haben kleine Schildchen mit Erklärung dran. Das ist das Gaslaternen-Freilichtmuseum. Ein kleines Highlight, ein künstlerisches Kleinod Berlins. Einfach mal besuchen und vorbeispazieren.

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1: Tja, aber sie singt einfach über sich selbst. Charlie XCX aus dem Album Music, Fashion, Film. Ja, und das sind ihre großen Leidenschaften. Die Musik, die Mode und der Film. Und in allen drei Bereichen hat sie ja mittlerweile ihre Finger im Spiel. Und hier gerade das Stück Camera. Ja, sie scheut sich auch nicht vor die Kamera. Ich will euch jetzt aber nicht mehr über ihr Playboy-Shooting erzählen, das jetzt gerade auch überall in den Medien besprochen wird. Ich will lieber stattdessen von Remy Wolf sprechen und ihrem Stück Dancing with Myself. Remy Wolf begleitet Flux FM jetzt auch schon seit fast 10 Jahren immer wieder mit tollen Songs und vor allen Dingen auch immer wieder mit so ohrwurmlastigen Sommerhits. Das macht sie einfach großartig. Die New Yorkerin Remy Wolf hier mit Dancing with Myself. Und in der Musikgeschichte wurde schon häufiger mit sich selbst getanzt. Wir erinnern uns an Robin Dancing on My Own oder auch an Billy Idol Dancing with Myself. Und auch Remy Wolf schließt sich an in dieser Historie der selbst tanzenden Menschen. Remy Wolf Dancing with Myself.

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1: Seit 2 Jahren sind die beiden jetzt zusammen unterwegs, Olly Fox und Scott Verrill aus London, und zwar als Duo Good Neighbors. Und sie haben jetzt gerade 2 neue Songs veröffentlicht, Superstar und Mary Jane. Und beide Stücke widmen sich dem Thema Liebe. Superstar vielleicht dem anfänglichen Verlieben und Mary Jane, wenn dann denn die Liebe komplett dominiert und Überhand genommen hat. Wir hören dieses letzte Stück. Mary Jane, das neue Stück von Good Neighbors hier für euch auf Flux FM. Hey, hey.

Auf der einen Seite sind da die beiden aus New York City, Sophie und Tucker. Auf der anderen Seite ist da Carlita aus der Türkei, die aber auch gleichzeitig Tochter einer italienischen Mutter ist. Also gleich mehrere Nationen in sich vereint und vielleicht auch eine gewisse Zeit in dem überaus populären Bezirk Manhattan in New York City verbracht hat. Denn das Ganze wurde hier thematisiert. Manhattan von Carlita und Sophie Tucker. Und jetzt geht's weiter mit einem Happy Man, der fast so ein bisschen klingt wie James Brown. Das hier sind No Suits mit Happy Man. Ja, und vielleicht können wir auch unsere

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2: Im Studio Sönke Röhling. Schönen guten Abend. Die Reaktionen auf die von der Bundesregierung angekündigte Spritpreisbremse fallen unterschiedlich aus. Verbraucherschützer und Wirtschaftswissenschaftler kritisieren die Steuersenkung als unsozial und ineffizient. Von der Opposition heißt es, die Milliardenhilfe lande am Ende wieder zu großen Teilen bei den Mineralölkonzernen. Lob kommt dagegen aus der Landwirtschaft und der Logistikbranche. Der Ökonom Jens Südekomm berät die Bundesregierung, er sagt im Ersten.
3: Das schafft natürlich nicht das Problem aus der Welt, völlig klar, aber zumindest bietet es kurzfristig eine Lösung. Und vor allem funktioniert es schnell und es wird auch schnell an den Zapfsäulen ankommen.
2: Nicht wegschauen, sondern eingreifen, wenn jemand beleidigt oder bedroht wird. Dazu ist heute am Tag der Zivilcourage ermutigt worden. Bundesweit haben Aktionen darauf aufmerksam gemacht. Man muss auch nicht immer selbst der Held oder die Heldin sein, um anderen zu helfen, sagt uns Joachim Brandt vom Opferhilfeverein Weißer Ring.
4: Wenn sich jemand nicht traut, dort einzugreifen oder eben eine Eigengefährdung sieht, dann ist es immer wichtig und hilfreich, die 110 zu wählen, um dann die Profis ranzulassen.
2: In der saudi-arabischen Hauptstadt Riad hat es mehrere Explosionen gegeben. In der Nähe des internationalen Flughafens soll ein Treibstofflager in Flammen stehen. Houthi-Rebellen aus dem Jemen hatten Saudi-Arabien in den vergangenen Monaten immer wieder mit Raketen beschossen. München liegt ganz vorn. In Berlin, Hamburg und Köln sieht's nicht viel besser aus. Es geht um die Mieten für WG-Zimmer. Die liegen hier deutlich über dem Schnitt von 510 Euro für ganz Deutschland. Vergleichsweise günstig sind WG-Zimmer dagegen in Trier, Jena, Magdeburg, Halle und Chemnitz. In der Fußball-Bundesliga hat der HSV den ersten Sieg der Saison eingefahren. Im Volksparkstadion haben die Hamburger mit 2:1 gegen Köln gewonnen. Gladbach bleibt dagegen weiter ohne jeden Punkt. 3:4 der Endstand gegen Mainz. Die weiteren Ergebnisse: Bremen-Augsburg 3:2 und Frankfurt-Freiburg 2:2. Eine Woche nach seinem zweiten Grand-Slam-Titel hat Tennisprofi Alexander Zverev Deutschland im Davis Cup mit 1:0 in Führung gebracht. Der Hamburger gewann gegen den Kroaten Matej Dodik mit 6:4 und 7:6. Im gesamten Match ließ Zverev keinen einzigen Breakball gegen sich zu.
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5: Damit haben wir es kurz nach 6 am Mikrofon. Weiterhin Sascha Schlegel und ich geleite euch so langsam mit elektronischen Klängen in die Abendgestaltung und vor allen Dingen auch in die anstehende Clubnacht, die dann natürlich auch zu späterer Stunde mit Matti Weck im Club Sandwich so richtig intruiert wird. Aber Cody Carey stimmt uns hier schon mal mit sonnigen Beats ein, sein Track Player zum Start in diesen Samstagabend.

Musik von Plaisance hier für euch. I'll be there for you. Für uns alle war sie den ganzen Sommer über wieder da und wird sie noch ein letztes Mal an diesem Wochenende sein. Und zwar die Open-Air-Location Else an den Treptower Brücken. Oder an der Treptower Brücke besser gesagt. Denn auch dort heißt es so langsam Herbst- und Winterfest machen. Nächste Woche wird dann eingepackt. Aber bis dahin heißt es an diesem Wochenende noch großes Summer-Season-Closing. Gestern ging es ja schon los. Heute geht es weiter mit Teenage Dreams und eher schnelleren Beats. Präsentiert und aufgelegt von DJ Ivisa zum Beispiel oder von der Baugruppe 90 oder auch DJ Heartstring, den ich euch hier auch gleich auflegen, gemeinsam mit South Star und dem Track Don't Stop. Und morgen geht es dann ebenfalls weiter, also das ganze Wochenende über darf der Sommer verabschiedet werden in der Else und dann vor allen Dingen auch mit einer großen Umarmung die Else in die Herbst- und Winterpause geschickt werden. Hier DJ Heartstring, der heute dann auch zu späterer Stunde auflegen wird mit seinem Track

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Euer elektronischer Tagesausklang hier musikalisch begleitet von Marques, Ben Westbeach und Obi Frankie mit Rearrange Yourself. Wenn ihr auch wissen wollt, was heute Nacht clubtechnisch alles so ansteht, vor allen Dingen auch so für Menschen, die es etwas härter und etwas technoider mögen, dann schaltet natürlich ab 20 Uhr beim Club Sandwich ein mit meinem lieben Kollegen Matti Weck. Gibt's vielleicht auch noch den einen oder anderen Gästelistenplatz für Partys heute und morgen? Ja, und hier machen wir erstmal weiter mit einem etwas seichteren elektronischen Soundtrack für den Abend. Miami Horror mit Don't Leave Me in the Sunshine. French Braids haben das Ganze.

Das ist ein toller Track. Zurückhaltend, so ein bisschen jazzy, so ein bisschen klassisch hier auch mit einer Geige noch am Ende. Daniel Steinberg mit seinem Stück Connection. Daniel Steinberg, ja auch schon seit vielen Jahren hier in der elektronischen Playlist auf Flux FM. So wie auch die nächsten beiden Herren, Gernot und Sebastian, die wir alle besser kennen als Mode Selector. Das Berliner Duo, das sich erst vor kurzem ja mit einer Compilation zurückgemeldet hat und mal wieder so ein paar Klassiker ihrerseits aus den Schubladen geholt haben. Classics Volume 1, eine Sammlung an Tracks und bisher unveröffentlichten Geschichten aus den Nullerjahren. Jetzt haben sie aber auch ein neues Album angekündigt. Ende Januar des nächsten Jahres soll dann das Album Mode Selector erscheinen. Also das Ganze dann ohne Vokale geschrieben, wie es sich so gehört. Wenn man etwas selbstbetitelt und cool sein möchte, dann lässt man einfach die Vokale weg. Insgesamt 12 Tracks wird das neue Album haben. Zusammenarbeiten auch mit Tommy Cash, mit Sirius Mo und zum Beispiel auch mit Lars Eidinger. Und wir freuen uns jetzt schon sehr auf diese neue Platte von Mode Selector und hören schon mal einen ersten Vorgeschmack auf das, was im Januar folgt. Mode Selector hier mit Aorta für euch. 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

Wichtiges Aushängeschild für die kanadische Hausszene aus Toronto. Matt Ting heißt er eigentlich mit bürgerlichem Namen. Als Ariel 10 veröffentlicht er aber nicht nur Hausmusik, sondern auch so elektronische Klänge, die so einen Funky- und R&B-Einschlag haben. Das ist immer sehr spannend. Can't Go On, diese Veröffentlichung hier gerade für euch aufgelegt. Am Abend auf Lux FM. Ariel 10. Jetzt übernimmt das britische Duo Maribou State. Vor einiger Zeit erschien ihr Stück Bloom. Und jetzt wurde das Ganze nochmal sehr, sehr schön umgemodelt. Und hat es damit auch hier in die Flux FM Arm Playlist für euch geschafft. Der Baldy Remix von

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Anna Moore und Sam Shee haben sich zusammengetan für diesen Song What You Said auf 100,6 Flux FM. Mit Blick auf die Kunst, Kultur und auch vor allen Dingen die Clubszene stellen wir fest, alle Szenen kämpfen ums Überleben. Aber es gibt auch richtig gute Ideen, um das genau zu ändern, vor allen Dingen in Sachen Club. Sterben. Vielleicht habt ihr schon vom Club-Euro gehört. Das Ganze ist so eine Art Solidaritätsmodell, das in Köln entwickelt wurde und jetzt durch die Bundesstiftung Live-Kultur auf ganz Deutschland ausgeweitet wird. Unter anderem in Metropolen wie Hamburg, München, Leipzig und auch in Berlin. Da wird das Ganze jetzt auch getestet. Das Prinzip ist genial wie einfach. Wer in einem teilnehmenden Club feiert, zahlt pro Ticket dann noch 1 Euro extra und dieses Geld fließt dann in einen gemeinsamen Topf, aus dem dann die kleineren und unabhängigen Spielstätten unterstützt werden, die es gerade besonders schwer haben und das Geld gut gebrauchen können, denn selbst diese Läden mit vollen Tanzflächen schaffen es oft nicht zu überleben, weil eben die Kosten mittlerweile so weit angestiegen sind, dass sie die Läden auffressen. Die große Frage ist jetzt, reicht dieser Solidaritätsansatz oder muss die Politik da auch noch gesetzlich unter die Arme greifen? Aber ein spannender Versuch, der jetzt eben auch hier in Berlin getestet wird und wir können das Ganze eben mit unterstützen und schauen mal, ob dieser Club Euro vielleicht auch den einen oder anderen Club vor dem Sterben retten könnte.

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2: Im Studio Uwe Schimonek, schönen guten Abend. Der Tankrabatt ab Oktober hat unterschiedliche Reaktionen ausgelöst. Spediteure und Bauern etwa begrüßen die Pläne, die Grünen wollen lieber an die Gewinne der Ölkonzerne ran und die sozial gestaffelt an die Menschen auszahlen. Die Mineralölkonzerne halten von all dem nichts. Sprecher Alexander von Gersdorf sagt dem Ersten:
3: Wir haben eine internationale Knappheit am Markt, deswegen sind die Preise hoch. Wenn die Preise jetzt willkürlich für Benzin und Diesel niedriger gesetzt werden vom Staat, dann verdienen die Raffinerien unter Umständen nicht mehr das Geld, um genug Rohöl einkaufen zu können und nachzuproduzieren.
2: Deutschlands ranghöchster Soldat, Generalinspekteur Carsten Breuer, wird neuer Vorsitzender des NATO-Militärausschusses. Er wird damit der wichtigste militärische Berater von NATO-Generalsekretär Rutte. Der 4-Sterne-General soll das Amt im Juli nächsten Jahres antreten. In München hat das diesjährige Oktoberfest begonnen. Zum ersten Mal wurde die Wiesn vom neuen grünen Oberbürgermeister Krause eröffnet. Das größte Volksfest der Welt ist jedes Jahr aufs Neue eines der Superlative, Dirk Justus.
4: Ja, so ist es. In den kommenden gut 2 Wochen werden wieder gut 6 Millionen Besucher aus aller Welt erwartet. Die Bierpreise sind in diesem Jahr nochmal etwas gestiegen und liegen zwischen 15 und 16 Euro pro Maß. Letztes Jahr gingen 6,5 Millionen über den Tresen. Dazu kommen Unmengen an Essen, etwa 130 Ochsen oder auch über 70.000 Schweinshaxen.
2: Studenten in Deutschland müssen im Schnitt 510 Euro pro Monat für ein WG-Zimmer hinblättern. Am teuersten ist es in München. Auch in Berlin, Hamburg und Köln liegen die Mieten deutlich über dem Durchschnitt. Günstige WG-Zimmer gibt es etwa in Trier, Jena, Magdeburg, Halle und Chemnitz. In der Bundesliga hat der HSV den ersten Sieg der Saison eingefahren. Im Volksparkstadion haben die Hamburger mit 2:1 gegen Köln gewonnen. Mönchengladbach bleibt dagegen weiter ohne jeden Punkt. 3:4 der Endstand gegen Mainz. Die weiteren Ergebnisse: Bremen-Augsburg 3:2, Frankfurt-Freiburg 2:2.
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5: Damit ist es kurz nach 7, ihr habt Flux FM mit Sascha Schlegel. Und das hier ist ein Geist mit Paradise.

Die belgische Produzentin Anja und Sentin mit Bringing the Noise. Gute Nachrichten gab es in dieser Woche rund um das RAW-Gelände. Vor ein paar Wochen standen viele Institutionen wie das Cassiopeia, das Urban Spree oder auch das Badehaus noch vor dem Aus. Jetzt ist der Bezirk aber glücklicherweise eingesprungen und hat erstmal für 2 Jahre eine Zwischenlösung gefunden. Friedrichshain-Kreuzberg übernimmt als Zwischenmieter die Miete, die um fast das Dreifache gestiegen ist. Insgesamt 2 Millionen Euro werden da an öffentlichen Geldern in die Hand genommen, um die Flächen und in die Institution für die nächsten 2 Jahre abzusichern. Und das ist erstmal ein sehr wichtiger Befreiungsschlag. Es gibt zwar immer noch ein paar größere Fragen und Konflikte, die im Raum stehen. Einerseits ein Schallschutzgutachten, wie weit die Lautstärke der Orte auf dem RAW-Gelände mit den geplanten Wohnneubauten vielleicht kollidieren könnten. Auch die Clubkommission bleibt da extrem skeptisch. Aber auf alle Fälle gibt es jetzt erstmal ein wenig Durchatmen für die Subkultur auf dem RAW-Gelände für die nächsten 2 Jahre. Und dann sollte vielleicht irgendwann auch eine langfristige Lösung gefunden werden. Und ich bin mir ziemlich sicher, dass die Wahlentscheidung morgen auch maßgeblich dazu einen Einfluss haben wird. Aber auf alle Fälle erstmal kurz etwas durchatmen für alle wichtigen Clubs auf dem RAW-Gelände und für das Gelände selbst.

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Euer Abend auf Flux FM hier mit Flavor D und Solar und Can't Get It Back. Tim Engelhardt und Coach Harrison haben sich gerade zusammengetan. Sie haben einen neuen Track produziert und auf Rara Land Records veröffentlicht. Shivers hier für euch schon mal auf dem Plattenteller, ab sofort auch neu in der Flux FM Abend Playlist.

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Spaß, dieser Track. Und die beiden machen schon seit vielen Jahren gemeinsam Spaß. Früher noch als Detroit Swindle, mittlerweile als Damn Swindle. Die beiden Niederländer hier mit ihrem Track What You Give. Im Rückblick auf diese Woche, was in Sachen Neuigkeiten rund um elektronischer Musikwelt und Clubkultur alles veröffentlicht wurde, gab es vor allen Dingen auch eine traurige Nachricht von einer echten Pionierin der elektronischen Musikgeschichte, Gillian Gilbert. Die legendäre Keyboarderin von New Order hat in dieser Woche öffentlich gemacht, dass sie an Krebs erkrankt ist und sich aktuell auch in Behandlung befindet. Sie hat sich gleichzeitig auch bedankt für die bereits vielen Genesungswünsche der Fans, die bei ihr eingetroffen sind, bat aber auch um etwas Privatsphäre während ihrer Therapie. Und wir wünschen ihr natürlich auch nur die beste Genesung und hoffen, dass es ihr bald wieder gut geht und dass sie diesen Krebs bekämpft bekommt. Und bedanken uns natürlich auch für ihre Arbeit bisher mit New Order und mit den prägenden Hooklines, die sie bei Blue Monday, True Faith oder Bizarre Love Triangle beigesteuert hat und damit ja auch diesen Hacienda-Sound mitgeprägt hat. Eine wichtige Künstlerin für die Synthesizer- und Clubkultur, vor allen Dingen auch eine der ersten Frauen, die diese Szene mitgeprägt haben. Und hier hören wir sie an den Synthesizern, vor allen Dingen bei einer meiner Lieblingstracks von New Order, The Perfect Kiss. Und The Perfect Kiss geht raus an Gillian Gilbert. Gute Besserung.

Ja, das hat fast schon so einen retro-esken Einschlag. Auf alle Fälle sehr housey, sehr funky. Dear Jade aus der Veröffentlichung Space Dance, hier der Track All Night für euch. Mit Blick nach vorne stellen wir fest, Anfang Oktober steht Berlin wieder im Zeichen der Clubkultur. Denn vom 2. bis zum 11. Oktober gibt es wieder den Tag der Clubkultur. Von der Clubkommission ins Leben gerufen, dieses Festival, und feiert in diesem Jahr nicht nur über 110 Kollektive, Radiostationen und Initiativen, sondern es gibt obendrauf auch noch eine ganze Menge Geld an finanzieller Unterstützung für die unabhängige Szene. Insgesamt 410.000 Euro werden an Fördergeldern an insgesamt 32 Clubs und Kollektive ausgeschüttet. Wer den Zuschlag dann am Ende bekommt, wird dann vor allen Dingen beim großen Opening am 3. Oktober verraten, und das diesjährige Motto lautet Stay Core, und das ist auch eine ziemliche Ansage, denn in Zeiten vom Clubsterben, von Verdrängung und politischem Rechtsruck geht es eben um Zusammenhalt, Fürsorge und kulturellen Widerstand, und die Szene zieht sich eben nicht zurück, sondern antwortet mit über 130 größtenteils selbstorganisierten und nicht kommerziellen Events rund um den Tag der Clubkultur, und mit dabei sind denn Institutionen wie das Schwutz, das Akut oder auch das Crack Belmer. Ja, auf alle Fälle ein wichtiges Zeichen für die Berliner Subkultur, für die Clublandschaft. Und wenn ihr Zeit habt und in Berlin seid, dann schreibt euch schon mal in den Kalender. 2. bis zum 11. Oktober, Tag der Clubkultur mit vielen, vielen Veranstaltungen. Und mehr dazu erfahrt ihr schon mal auf der Webseite vom Tag der Clubkultur. Einfach mal in die Internetsuchmaschine eingeben.

Ein absoluter Klassiker, auch hier nochmal elektronisch neu aufgelegt von Mochak. Nina Simons Sea Line Woman. Gleich übernimmt Matti weg beim Club Sandwich und geleitet euch dann so richtig mit dem passenden Sound in die anstehende Clubnacht. Ich bin dann erstmal raus und melde mich Montagmorgen ab 6 wieder zurück bei Superfrüh. Und dann wollen wir gleich mal die morgige Abgeordnetenhauswahl hier in Berlin auswerten. Ich bin sehr gespannt. Wir sehen uns morgen auf alle Fälle an der Wahlkabine. Nicht in der Wahlkabine, an der Wahlkabine. Aber ja, dann gucken wir am Montagmorgen gleich mal, was die Zahlen so ergeben haben. Wir hören uns nächste Woche wieder. Mein Name ist Sascha Schlegel. Tschüss, ihr Lieben. 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
3: Die Woche über bekommt er ja schöne Sounds, so immer am Abend serviert, elektronischer Natur. Jetzt drehen wir mal die Betriebstemperatur ein bisschen höher. Ah, genau, Club Sandwich Temperatur eingestellt. Läuft. Euch ein wunderbares Wochenende. Wir liefern euch den Sound dazu. Hier ist es Club Sandwich mit Matti Beck.

This is the rhythm of house music. Ja, da haben wir da auch wieder was gelernt. Dankeschön, Disco Heinz und Orbital Drum System. Wir machen weiter mit Marc Brauner. Marc Brauner, ja, der wird feiern und zwar mit dem Bulbul zusammen. Das Bulbul kennt man vielleicht noch als Farbfernseher. Lang, lang ist's her. Und das Bulbul feiert jetzt 7-Jähriges. Mit dabei eben Marc Brauner, Almost Famous, Niklas Back-to-Back mit Better Call Paul. Also es wird auf jeden Fall am Samstag, den 26. September, ich weiß, es ist noch ein bisschen hin, auf jeden Fall eine Sause. Könnt ihr euch jetzt ja schon mal eintragen. Bulbul Berlin, Skalitzer Straße, 7-Jahres-Party. Und Marc Brauner, ja, den habe ich ja auch schon mit Baby. Baby, genau, Baby soll es heißen. Manchmal brauche ich auch ein bisschen länger. Habt einen feinen Abend und genießt das Club Sandwich.

und ist gesampled und geremixed und neu interpretiert. Genau, bei Clooney heißt es Get Up and Dance, natürlich im Original die OJs mit Now That We Found Love und auch in den 80ern oder in den späten 70ern auch nochmal als Reggae-Version von Third World released. Also auf jeden Fall ein schönes Sample, das gerne benutzt wird. Ihr hört Flux FM und Harry Styles, der hat sich ja auf jeden Fall für nächstes Jahr angekündigt, so macht ganz viele Konzerte, in Berlin spielt er ja auch mehrfach. Und im Vorprogramm, wow, auch das Who is Who, zum Beispiel bei einigen dabei in Madrid ist es Feist, in Rom ist es LCD Sound System, in London sind es Tears for Fears, in Los Angeles ist es Kylie Minogue und in Berlin sind es die Get Down Services. Okay, die kenne ich nicht. Aber ich glaube, ich gehe auch nicht zu Harry Styles. Ihr Flux FM mit dem Club Sandwich, das ist Funk Cartel mit Work Your Body. Sollte man durchaus mal tun.

Ich wollte elektronische Musik nicht nur so spät abends oder so, nee, so auch mal dienstags mittags, kein Problem. Dafür gibt's ja unsere Flux Music App und darin zu finden natürlich neben vielen Tonnen und anderen Musikchannels natürlich auch das legendäre Club Sandwich. Immer bereit, ja, wie so eine Tiefkühlpizza, einfach anschmeißen, reinschmeißen und gut abfahren. Also und jede Woche wird's natürlich auch neu bestückt mit Tracks aus dem Club Sandwich, die dann die Woche über im Channel rotieren. So ist es auf jeden Fall in der Theorie gedacht. Euch ein feines Wochenende, das sage ich ja immer ganz gerne. Hier ist Niccolò Simonelli mit I Owe You Nothing.

Ibiza, ja, für manche eher so der Kommerzalbtraum, für andere so, endlich kann ich mal Geld ausgeben und meine gemachten Brüste zeigen. Ja, also auf jeden Fall Ibiza polarisiert und eine, die da gerne feiern geht, ist ja Nicole Kidman. Die hat in der letzten Woche in der US-Talkshow The Tonight Show mit Jimmy Fallon gesagt, dass sie sich ja gerne mal unters Partyvolk schmeißt, natürlich mit Sonnenbrille und dunkler Perücke und einfach dann mal upraved. Jetzt hat sie zwar ihre Tarnung verraten, demnächst muss sie sich wohl für einen anderen Look entscheiden, aber man sieht auch große Schauspieler und Schauspielerinnen sind einfach zwischendurch mal ganz normale Raver. Aus Italien kommt Stefan Jolk, bitte, wir haben ihn hier mit La Sida.

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3: Samstagabend mittendrin im Wochenende und das heißt natürlich auch, klar, Club Sandwich Zeit auf Flux FM und am Wochenende, ne, da ist man ja manchmal ein bisschen vermessen, ne, da meint man ja, man wäre vielleicht Madonna. I could be Madonna, sagt zum Beispiel Barry Can't Swim.

bisschen was für die Seele. Soul Reply von Riva Star. Kalita, die heißt eigentlich mit bürgerlichen Namen Carla Freimann, kommt aus Istanbul und hat schon recht früh mit Musikmachen angefangen. Mit 8 hat sie nämlich Cello zu spielen gelernt und Piano, Gitarre, Bass und Schlagzeug dann auch noch. Und wow, also musikalisch hat sie es drauf und das beweist sie natürlich jetzt auch mit ihrem zweiten Album. Telepathy heißt es. Es kommt am 6. November raus und darauf zu finden auch ein Track, der jetzt schon da ist. Wie schön ist es? Solar Skin, Kalita mit vielen weiteren Personen, die ihr alle gerne nachlesen könnt in unserer Playlist.

Und weg ist er. Der Sound, aber der geht gleich weiter. Und zwar gehen wir mal nach Gent, nach Belgien. Da kommt er nämlich her, Maxim Lani. Maxim Lani, ja, der ist auch verbandelt stark mit dem Label Dynamic hat jetzt auch einen neuen Podcast gemacht, eben für diese legendäre Podcast-Serie von Solomons Label. Werden wir gleich ab 23 Uhr uns ein bisschen mit beschäftigen. Und mit dem neuesten Sound von Maxim Lani, der gar nicht auf Dynamic rauskommt, sondern auf einem anderen Label, den habe ich hier. Ja, soll ja immer ganz frisch klingen alles. Jump. Ja, könnt ihr ein bisschen rumhüpfen, wo immer ihr auch gerade seid. Auf jeden Fall ein Stück, das gerade erschienen ist, auf einem anderen Label. Und das heißt Eterna Records. Bitteschön, Maxim Lange.

Musik, die einen so richtig schön floaten lässt. Julian Fijma mit Stay. Kölsch, Rune Reilly Kölsch, der dänische Produzent mit dem ja fast schon westdeutschen Kölner Namen, der hat auf dem Kölner Label Speicher, das ist ja so ein Sublabel von Kompakt, eine kleine EP veröffentlicht und darauf zu finden Anti-Prom Energy, und es ist wirklich das, was er, glaube ich, gerade so richtig gerne produziert. Nämlich Musik, die richtig nach vorne geht. Kölsch.

Schauen wir doch mal kurz, was in Berlin so geht. Die angesagtesten Partys, die poppen ja auch immer bei Resident Advisor auf. Und mit dabei ganz vorne ist auf jeden Fall die Else, die Open Air Location von der Renate auf der Elsenbrücke. Und da ist gerade Else Season Closing angesagt. Teenage Dreams veranstaltet da oder hostet zumindest diesen Abend mit Baugruppe 90. Ja, sozusagen die Jungspunde in Sachen Techno, aber auch dabei DJ Heartstring. Und noch einige mehr. DJ Evissa zum Beispiel ebenfalls auch. Dann gibt's eine Party, die heißt Schranz is Back im Club Ost mit Felix Kröcher und einigen anderen, die es gerne schranzen lassen. Und dann feiert im RSO, also im Revier Südost, Selected 11-Jähriges. Und mit dabei sind auch interessante Acts, die ich jetzt hier nicht alle runterrattern will. Also immer was los in Berlin. Wer lieber zu Hause bleiben möchte, der bekommt aber auch eine Belohnung. Nämlich das Club Sandwich. Freihaus, ohne Anstehen. Und die Getränke kann man sich auch selber aus dem Kühlschrank holen. Aber trotzdem in Clubs gehen, denn die sterben, wenn man nicht ausgeht. Also findet eine gute Balance zwischen Zuhause sein und ausgehen.

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3: Aufgewärmt sind wir. In der nächsten Stunde geht's ein bisschen techhausiger zur Sache. Zum Beispiel mit der Künstlerin und DJ Henry Bergmann und Dark Darker. Ja, ist ja auch schon dunkel.

Wow, das war aber ganz schön gewaltig. Picasso, ja, wer so einen Track nennt, der muss natürlich auch groß daherkommen. Und es ist ja einer seiner großen Hits des Sommers von auch Kölsch. Im Juli erschien in diesem Jahr und das hat er natürlich auf den ganz, ganz großen Bühnen schon getestet. Picasso von Kölsch, hier bei Club Sandwich auf Lux FM. Camelfat, das Duo, ja, dem geht's, glaube ich, richtig gut. Der Umwelt nicht, denn ihr Carbon Footprint ist, glaube ich, Krassomat, wo die überall rumjetten. Und sie haben ja auch eine Residency im Hai auf Ibiza. Da haben sie ihren Summer of Love präsentiert mit tollen großen Acts wie Jimmy Jules jetzt am Freitag. Und nächste Woche geht es dann auch nochmal weiter mit Errol Alkan und Ewan McVicar. Also Camelfat, bei denen läuft's. Und ihr Sound läuft hier auch. Mit Wicked Weekend dürfen wir sie jetzt in den nächsten 4,5 Minuten

True Soul, so heißt das Label, auf dem hier Charles D. und Kafer veröffentlicht haben. Freak Your Mind, und wenn ihr euch das nicht behalten könnt, hört einfach immer weiter Club Sandwich. Denn die Musik, die wird jetzt nicht schlechter. Nein, nein. Alle Tracks, die hier laufen, klar, die gibt's auch in der Playlist auf fluxfm.de zum Nachstöbern, Nachlauschen und Korrigieren. Und das hier ist Lampe aus Hamburg mit Game.

muss man gar nicht in die Steckdose packen. Was für ein Sound. Wow. Ist natürlich auch wieder ein neuer Release von Kaufmann, der tollen Produzentin aus Berlin, die aber gerade gar nicht so in Berlin ist. Im Oktober, da ist er erstmal in Adelaide und Melbourne. Ui, ja richtig geil. Und das Schöne ist, es gibt am 17. Oktober eine Party, jetzt auf jeden Fall schon mal eintragen, natürlich auf der Hoppetosse, nämlich Sekt und Brezeln. Die Party, die ja Kaufmann, denke ich, mit groß gemacht hat, mit Fab Massimo noch dabei und noch vielen anderen. Leon Licht ebenfalls oder auch Rosa Kante, Sarah Wild oder Wild ist ebenfalls am Start. Also auf jeden Fall eine tolle Party. 17. Oktober, Hoppetosse, Sekt und Brezeln, 4-Jahres-Geburtstag nicht verpassen. So, wir bauen ein bisschen mehr Druck auf. More Pressure von Kiko und Olivier Giacomotto. Was für ein toller Name.

der gute Daniel Neuland war das hier. Und Daniel Neuland, den verbindet man natürlich mit 44 Hertz. Das Label, das er mit vielen anderen betreibt zusammen, zum Beispiel auch vom Feisten. Ja, und es gibt wieder ein schönes Label-Showcase am 25. September, also nächste Woche Freitag, 44 Hertz im Kater. Und er wird auch dabei sein am 16. Oktober, wenn es heißt Rebellion der Träumer. Großer Geburtstagssause, 13 Jahre alt wird dieses wunderbare Event, Rebellion der Träumer, Label und auch Plattform. Und die feiern da in der Renate, aber vorher werden wir euch da noch ein bisschen drüber informieren. Renate, ja. Irgendwann bin ich mal aus der Renate raus. Ich glaube, da hieß es noch Club zur wilden Renate. Und der Taxifahrer hat mich wirklich gefragt, ob die Renate da auf dem Tisch tanzt. Ich habe ihn mal in dem Glauben gelassen. Pornstar liegt auf. Ein tolles Stück von Ubik. Ihr seid hoffentlich gut unterhalten und genau auf Betriebstemperatur, wie sich

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3: Zeit mal wieder, den neuesten Dynamic Radio Show Podcast auszuchecken. Dynamic, genau dasselbe von Solomon und Adriano Trollio, das muss man doch mal sagen. Ja, aber auf jeden Fall, Solomon ist natürlich da der Riesenstar und auch der DJ hinterm Label. Aber gut, er lässt auch andere mal blitzen und Maxim Lani ist jetzt dran. Das ist ein bekannter belgischer Melodic House und Techno-DJ, der auch schon einige Releases, zum Beispiel auch in diesem Jahr ganz frisch auf Dynamic hat, nämlich Shifter. Und er ist natürlich auch drin in diesem Mix, den ihr in der nächsten Stunde hören werdet. Also viel Spaß mit Maxim Lani hier auf Flux FM mit der neuesten Dynamic Radio Show Podcast Folge.
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4: In dieser Stunde sind Tracks zusammengeschraubt worden von Maxime Lani aus Gent, aus Belgien, der hier seine neueste Dynamic Radio Show laufen hat, bei mir, beim Club Sandwich. Mit dabei jetzt in den nächsten Minuten Sam Shaw ist dabei, Damien Lazarus, Raxon, Maxime Lani mit Shifter zum Beispiel. Also wirklich Joris Vaughn, Sascha, also wirklich tolle, tolle Künstler, die wir jetzt hier noch genießen dürfen, dank Maxime Lani. Und falls ihr das mögt, dann geht gerne auf soundcloud.com/dynamic-music. Boom, boom, boom.

Wie immer zur späten Stunde sind wir hier drin in einem Set, das nicht von mir gemacht wurde, sondern von Maxim Lani, und zwar für die Podcast-Serie Dynamic Radio Show, dem Hamburger Kult-Label. Die neueste Folge, die könnt ihr jetzt hier noch genießen. Bis Mitternacht Tracks wird es geben von Fahlberg, von Sascha und von Maxim Lani natürlich auch himself. Also viel Spaß damit, habt eine gute Nacht und genießt euer Wochenende. Danke fürs Hören, und natürlich gibt es noch elektronische Musik bis weit in die Morgenstunden hier auf Flux FM. Matti Beck wünscht eine gute Zeit.

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